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1: Ich bin Jerome Nussbaum. In Berlin-Neukölln ist am späten Abend eine Fliegerbombe aus dem Zweiten Weltkrieg erfolgreich entschärft worden. Rund 5600 Haushalte mussten vorher evakuiert werden. Für sie gab es nach 23 Uhr Entwarnung. Rund 200 Polizisten waren im Einsatz, um die Straßenzüge zu räumen, unterstützt von Feuerwehr, Rotem Kreuz und THW. Der 100-Kilo-Blindgänger war bei Routinearbeiten am Weigandufer gefunden worden. Das Sonn- und Feiertagsfahrverbot für Lkw bleibt auf den Autobahnen in Brandenburg gelockert. Wegen der niedrigen Flusspegel dürfen Lastwagen noch bis Ende September weiter mit Ausnahme fahren. Allerdings bleibt das Fahrverbot für Lkw-Transporte, die nicht mit dem Niedrigwasser im Zusammenhang stehen. Die verlängerte Ausnahmeregelung gilt auch für Berlin. Anderthalb Wochen vor der Landtagswahl in Sachsen-Anhalt ist es zum Schlagabtausch zwischen CDU-Ministerpräsident Schulze und AfD-Spitzenkandidat Siegmund gekommen. Dabei spielte das Thema Migration die größte Rolle.
2: Es ging in der TV-Debatte vor allem um den Zusammenhang von Zuwanderung und Arbeitsmarkt. Schulze bezeichnete dabei die Zuwanderung als unverzichtbar, um dem Fachkräftemangel zu begegnen. Derzeit schieden in Sachsen-Anhalt 2 Menschen aus dem Arbeitsmarkt aus, während nur einer nachkomme. Siegmund setzt dagegen unter anderem auf die Rückkehr ausgewanderter Deutscher. Nötig seien zudem mehr Automatisierung, der Einsatz künstlicher Intelligenz und eine schlankere Verwaltung. Noah Ulrich, Redaktion.
1: Die Zahl der Toten bei der Sturzflut im Grenzgebiet von China und Nepal ist auf über 150 gestiegen. In Nepal ist das Schicksal von hunderten Vermissten noch unklar.
3: Die Suchtrupps sind im Dauereinsatz. Unter den Vermissten sollen mehr als 290 ausländische Touristen sein. Auch Deutsche, US-Amerikaner und Spanier. Laut der Katastrophenschutzbehörde in Nepal weisen Satellitendaten darauf hin, dass ein Erdrutsch die Überschwemmung ausgelöst haben dürfte. Ulrike Klein, Redaktion.
1: In Thüringen haben sich 16 Schüler nach einer Wanderung in die Barbarossa-Höhle verirrt. Ein Autofahrer entdeckte die Kinder später an einer Landstraße, kilometerweit entfernt bei Rottleben. Sie seien sehr erschöpft gewesen, heißt es. Laut Polizei gaben sie an, zu einer Klasse aus Köthen in Sachsen-Anhalt zu gehören. Die 12- und 13-Jährigen hatten demnach offenbar den Anschluss an den Rest der Klasse nach dem Ausflug zur Höhle verloren und irrten allein umher.
4: Die aktuellen Temperaturen in Berlin am Alex und am Funkturm 22 Grad, genauso in Potsdam am Stadtschloss. In den kommenden Stunden lockert es auf. In der Nacht ist es dann meist nur gering bewölkt, bei Tiefstwerten zwischen 14 und 12 Grad. Morgen ziehen zeitweise Wolkenfelder durch, dazwischen gibt es aber viel Sonnenschein und es bleibt überall trocken. Die Höchstwerte erreichen warme 26 bis 29 Grad.
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Na, so geht's doch gleich mal mit der richtigen Energie in den Donnerstag. Jamiroquai und David Morales mit Space Cowboy. Guten Morgen, hier ist Ella am Morgen. Ich bin Chris Hedrich. Schön, dass die Ersten schon wach sind, um mit uns in den Donnerstag zu starten. Und das machen wir jetzt ganz stilvoll mit Sarah Vaughan und Fever.

und August Charles mit Wildfire auf Ella. 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Heute finden so viele Konzerte bei uns in Berlin statt. Ich muss einfach direkt anfangen mit dem ersten Event-Tipp, sonst kriege ich gar nicht alles unter in den nächsten 4 Stunden. Eins meiner Highlights findet im Zigzag Jazz Club in Schöneberg statt. Duke's Place in Ellington Celebration. Wie der Titel schon vermuten lässt, widmet sich der Abend ganz dem Erbe der Jazzlegende Duke Ellington. Ein exzellentes Ensemble rund um den renommierten ukrainischen Trompeter Dima Bondarev interpretiert seine zeitlosen Meisterwerke von eleganten Balladen bis zu mitreißendem Swing komplett neu. Um 20 Uhr geht's los, eine Stunde vorher ist Einlass im Zigzag.

Das Zigzag Jazz Festival Dream Team. Schlechthin war das Mario Biondi und Till Brönner mit Smooth Operator. Hier ist Ella am Morgen. Hi. Vor den 6:30 Nachrichten jetzt ein Song, von dem wir uns wahrscheinlich um diese Uhrzeit alle mehr oder weniger angesprochen fühlen. Silje Nergert mit Two Sleepy People auf Ella. Bitte nicht wieder einschlafen, okay?

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5: Ich bin Jerome Nussbaum. Es gibt eine überraschende Wende im Fall des Buckelwalds Timmy. Zu fast 100% steht nun fest, dass es sich bei dem vor der Insel Anholt gefundenen toten Wal doch um Timmy gehandelt hat. Eine neue DNA-Analyse hat das ergeben. Mitglieder der Walinitiative hatten Proben von dem angespülten Tier in ein Labor nach China geschickt. Denn Einrichtungen in Deutschland wollten den Auftrag nicht übernehmen, hieß es. Zu 99,91%iger Sicherheit steht damit fest, dass Timmy tot ist und zudem noch ein Mädchen war, berichtet die Bild. Eine Tierärztin hatte im Juli noch Zweifel geäußert. Sie erklärte, dass die Proben möglicherweise von zwei unterschiedlichen Tierarten stammen könnten. Sie schloss nicht aus, dass Timmy noch lebt, sagt aber auch, dass sie das total unlogisch finde. Noch dieses Thema. Nach einer verheerenden Sturzflut im Grenzgebiet von China und Nepal wird nach hunderten Vermissten gesucht, darunter 290 ausländische Touristen, auch aus Deutschland. Die Zahl der Toten ist inzwischen auf über 150 gestiegen. Die Sturzflut aus Wasser und Schlamm hat mehrere Ortschaften, Straßen und Brücken zerstört.
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5: Bei dem Hackerangriff auf das Berliner Verwaltungsnetz sollen mehr Daten abgeflossen sein als bislang bekannt. Dies hätten die bisherigen Untersuchungen ergeben, so die Senatskanzlei, darunter Daten der Verkehrsverwaltung. Die Zahl der Windräder in Brandenburg ist in den vergangenen 10 Jahren nur leicht gestiegen, von knapp 3.600 auf etwas über 4.100. Dagegen legte die erzeugte Leistung nach Angaben des Wirtschaftsministeriums in Potsdam deutlich stärker zu. Zur Abgeordnetenhauswahl will sich das Land Berlin mit künstlicher Intelligenz gegen Desinformation wappnen. Fotos, Videos und Texte rund um die Wahl können über das neue Tool Gretchen AI geprüft werden. Der Campingplatz Neue Scheune am Schwielosee in Ferch wird versteigert. Das Startgebot liegt bei 395.000 Euro. Die Auktion ist für den 24. September angesetzt. Die aktuellen Temperaturen: Berlin am Alex und am Funkturm 15 Grad und 15 messen wir auch in Potsdam im holländischen Viertel. Es ziehen heute einige Wolken durch, dazwischen bekommen wir aber viel Sonnenschein und es bleibt trocken bei maximal 26 bis 29 Grad. Morgen ist es dann teils bedeckt, teils auch stärker bewölkt. Immer wieder kann es Schauer und teils kräftige Gewitter geben. Die Höchstwerte liegen dann zwischen 26 und 29 Grad.

Die Average White Band mit Pick Up the Pieces auf Ella. Guten Morgen. Mein Kollege Erik Sommer hat heute einen ganz wunderbaren Interviewgast in seiner Sendung, die US-amerikanische Ausnahmesängerin Liz Wright. Und auf dieses Interview möchte ich euch gleich ein bisschen Appetit machen, direkt nach Al Jarreau und Noah Blumer mit Summer is Coming auf Ella.

0: Guten Morgen. Schön, dass ihr euch von uns, von Ella, durch den Donnerstagmorgen begleiten lasst. Das hier ist die US-amerikanische Soul- und Jazzsängerin Liz Wright.
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0: Und die ist heute zu Gast im Interview bei meinem Kollegen Erik Sommer. Sie gehört zu den weltweit bedeutendsten Jazzsängerinnen ihrer Generation. Die New York Times vergleicht ihre Stimme mit den Qualitäten von, ich zitiere jetzt mal, in Fässern gereiftem Bourbon oder butterweichem Leder. Wow. Erik spricht mit Liz Wright über ihre Kindheit in Georgia als Tochter eines Predigers, ihre Beziehung zu Gospelmusik und natürlich auch über ihr Konzert, das sie am 3. November hier in Berlin im Kammermusiksaal gibt. Heute Mittag zwischen 12 und 13 Uhr hier auf Ella.

und Basie mit Cute auf Ella. 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Guten Morgen. Also ich weiß ja nicht, wie es euch geht, aber ich mag an unserer Playlist ganz besonders, dass hier die altbewährten Standards und Klassiker so wunderbar funktionieren, neben ganz neuer Musik. Eine geniale Mischung, wie ich finde. Und deshalb jetzt wieder was ganz Frisches von der britisch-nigerianischen Sängerin Igoella May. What You're Waiting For. Einen schönen Donnerstag mit Ella.

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5: Ich bin Jerome Nussbaum. In Berlin-Neukölln ist am späten Abend eine Fliegerbombe aus dem Zweiten Weltkrieg erfolgreich entschärft worden. Rund 5600 Haushalte mussten vorher evakuiert werden. Für sie gab es nach 23 Uhr Entwarnung. Rund 200 Polizisten waren im Einsatz, um die Straßenzüge zu räumen, unterstützt von Feuerwehr, Rotem Kreuz und THW. Der 100-Kilo-Blindgänger war bei Routinearbeiten am Weigandufer gefunden worden. Das Sonn- und Feiertagsfahrverbot für Lkw bleibt auf den Autobahnen in Brandenburg gelockert. Wegen der niedrigen Flusspegel dürfen Lastwagen noch bis Ende September weiter mit Ausnahme fahren. Allerdings bleibt das Fahrverbot für Lkw-Transporte, die nicht mit dem Niedrigwasser im Zusammenhang stehen. Die verlängerte Ausnahmeregelung gilt auch für Berlin. Anderthalb Wochen vor der Landtagswahl in Sachsen-Anhalt ist es zum Schlagabtausch zwischen CDU-Ministerpräsident Schulze und AfD-Spitzenkandidat Siegmund gekommen. Dabei spielte das Thema Migration die größte Rolle.
6: Es ging in der TV-Debatte vor allem um den Zusammenhang von Zuwanderung und Arbeitsmarkt. Schulze bezeichnete dabei die Zuwanderung als unverzichtbar, um dem Fachkräftemangel zu begegnen. Derzeit schieden in Sachsen-Anhalt 2 Menschen aus dem Arbeitsmarkt aus, während nur einer nachkomme. Siegmund setzt dagegen unter anderem auf die Rückkehr ausgewanderter Deutscher. Nötig seien zudem mehr Automatisierung, der Einsatz künstlicher Intelligenz und eine schlankere Verwaltung. Noah Ulrich, Redaktion.
5: Die Zahl der Toten bei der Sturzflut im Grenzgebiet von China und Nepal ist auf über 150 gestiegen. In Nepal ist das Schicksal von hunderten Vermissten noch unklar.
7: Die Suchtrupps sind im Dauereinsatz. Unter den Vermissten sollen mehr als 290 ausländische Touristen sein. Auch Deutsche, US-Amerikaner und Spanier. Laut der Katastrophenschutzbehörde in Nepal weisen Satellitendaten darauf hin, dass ein Erdrutsch die Überschwemmung ausgelöst haben dürfte. Ulrike Klein, Redaktion.
5: In Thüringen haben sich 16 Schüler nach einer Wanderung in die Barbarossa-Höhle verirrt. Ein Autofahrer entdeckte die Kinder später an einer Landstraße, kilometerweit entfernt bei Rottleben. Sie seien sehr erschöpft gewesen, heißt es. Laut Polizei gaben sie an, zu einer Klasse aus Köthen in Sachsen-Anhalt zu gehören. Die 12- und 13-Jährigen hatten demnach offenbar den Anschluss an den Rest der Klasse nach dem Ausflug zur Höhle verloren und irrten allein umher. Die aktuellen Temperaturen: Berlin am Alex und am Funkturm 15 Grad und 15 messen wir auch in Potsdam im holländischen Viertel. Es ziehen heute einige Wolken durch, dazwischen bekommen wir aber viel Sonnenschein und es bleibt trocken bei maximal 26 bis 29 Grad. Morgen ist es dann teils bedeckt, teils auch stärker bewölkt. Immer wieder kann es Schauer und teils kräftige Gewitter geben. Die Höchstwerte liegen dann zwischen 26 und 29 Grad.
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Legende Anita Baker war das mit Fairy Tales. Guten Morgen, hi, ich bin Chris Hedrich. Schön, dass ihr mit Ella in den Tag startet. In knapp 10 Minuten hören wir das nächste Stück aus unserem Album der Woche, Fathers, direkt nach MT Jones und Amy Winehouse.

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1: Es heißt Fathers, Musik, die warm und voller Leben klingt. Die Band heißt auch Fathers und dahinter steckt ein All-Star-Kollektiv aus 4 Musikern und Produzenten, die Jazz mit Hip-Hop, elektronischen Sounds und modernen Produktionsideen verbinden. Was Fathers besonders macht, hier treffen 4 Musiker aufeinander, die genau wissen, was sie tun und trotzdem offen sind für überraschende Wendungen. Heute hören wir eine Komposition von Schlagzeuger Nate Smith.
2: Das ist ein uralter Song, den ich vor Jahren geschrieben habe. Den mussten wir richtig entstauben. Und ich dachte immer, dass diesen Song niemand gehört hätte, außer Cartoon, unser Bassist. Der hatte den Song damals gehört und wohl auch gemocht und mich auch im Studio überredet, dass wir ihn jetzt nochmal neu aufnehmen. Und weil wir dann doch aber hier und da ein bisschen was verändert haben, haben wir dem Song dann auch einen neuen Namen gegeben.
3: It just has a new life. So that's why we ended up giving it a new title.
1: Ja, wir hören uns dieses entstaubte Stück jetzt an. Hier ist Patchwork aus unserem Album der Woche Fathers auf Ella.

da hätte ich doch jetzt glatt mal wieder fast meinen kalten Kaffee verschüttet. Aber da muss man einfach mitgrooven bei Earth, Wind and Fire on Your Face. Kommt gut in den Tag mit Ella und Coco Roco. Carry me home. Jetzt geht's aber wohl erstmal zur Arbeit.

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8: Ich bin Jerome Nussbaum. Es gibt eine überraschende Wende im Fall des Buckelwalds Timmy. Zu fast 100% steht nun fest, dass es sich bei dem vor der Insel Anholt gefundenen toten Wal doch um Timmy gehandelt hat. Eine neue DNA-Analyse hat das ergeben. Mitglieder der Walinitiative hatten Proben von dem angespülten Tier in ein Labor nach China geschickt. Denn Einrichtungen in Deutschland wollten den Auftrag nicht übernehmen, hieß es. Zu 99,91%iger Sicherheit steht damit fest, dass Timmy tot ist und zudem noch ein Mädchen war, berichtet die Bild. Eine Tierärztin hatte im Juli noch Zweifel geäußert. Sie erklärte, dass die Proben möglicherweise von zwei unterschiedlichen Tierarten stammen könnten. Sie schloss nicht aus, dass Timmy noch lebt, sagt aber auch, dass sie das total unlogisch finde. Noch dieses Thema. Nach einer verheerenden Sturzflut im Grenzgebiet von China und Nepal wird nach Hunderten Vermissten gesucht, darunter 290 ausländische Touristen, auch aus Deutschland. Die Zahl der Toten ist inzwischen auf über 150 gestiegen. Die Sturzflut aus Wasser und Schlamm hat mehrere Ortschaften, Straßen und Brücken zerstört.
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8: Der Weltkriegsblindgänger am Weigandufer in Berlin-Neukölln ist erfolgreich entschärft worden. Am späten Abend konnten die Anwohner wieder nach Hause. Heute früh wurde auch Entwarnung über die App Nina gegeben. In Oranienburg ist ein Bauarbeiter beim Aufbau eines Gerüsts in die Tiefe gestürzt und ums Leben gekommen. Die Ursache für den Absturz wird jetzt untersucht. Ein Bundestagsausschuss muss entscheiden, ob die Immunität des Berliner linke Abgeordneten Kutschak aufgehoben wird für weitere Ermittlungen. Er hatte einem Mann einen gefälschten Ausweis für den Bundestag gegeben, was dem Sicherheitspersonal aber auffiel. Auf den Autobahnen in Brandenburg können Lkw auch weiterhin an Sonn- und Feiertagen unterwegs sein. Die Ausnahmeregelung wegen des Niedrigwassers wird bis Ende September verlängert, auch für Berlin. Die aktuellen Temperaturen: Berlin am Alex und am Funkturm 15 Grad und 15 messen wir auch in Potsdam im holländischen Viertel. Es ziehen heute einige Wolken durch, dazwischen bekommen wir aber viel Sonnenschein und es bleibt trocken bei maximal 26 bis 29 Grad. Morgen ist es dann teils bedeckt, teils auch stärker bewölkt. Immer wieder kann es Schauer und teils kräftige Gewitter geben. Die Höchstwerte liegen dann zwischen 26 und 29 Grad.

Hi, ich bin Chris Hedrich. Guten Morgen, hier ist Ella. Jetzt mit dem neuesten Werk von Jasmine Lacey. Geschrieben und produziert vom Schlagzeuger und Mastermind von Ezra Collective. Es kommt vielleicht ein kleines bisschen spät, ist nämlich inhaltlich eine Hymne auf den Sommer. Auf das Gefühl, wenn nach langen dunklen Zeiten endlich wieder die Sonne rauskommt. Wir machen jetzt einfach eine Hymne auf den Spätsommer draus. Hier ist Jasmine Lacey mit Sweetest Season.

0: Guten Morgen, hi, hier ist Ella am Morgen am Donnerstag. Im A-Train in Charlottenburg wird ab heute getanzt, weil anders geht's wahrscheinlich gar nicht bei dieser Musik. Das ist 3-4-Soul, die All-Star-Band, die sich die US-amerikanische Jazzsängerin Desney Bailey ganz nach ihrem Geschmack zusammengestellt hat. Musiker aus ganz Europa, die gemeinsam jahrelange Übungen darin haben, die Finesse des Jazz mit dem Groove-Gefühl von Hausmusik zu verbinden. Die ideale Kombi, um in oder auch durch eine Spätsommernacht zu tanzen. 3-4-Soul spielt ab heute bis Samstag im A-Train immer ab 20.30 Uhr.
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Tomei mit Right Now auf Ella für den besten Jazz, Soul und Blues. Gleich bei uns die Nachrichten für Berlin und Brandenburg. Bis dahin hören wir Jane Ngonda mit dem Titelsong seines aktuellen Albums. Hier ist Doctrine of Love.

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1: Ich bin Jerome Nussbaum. 83 Menschen sind im vergangenen Jahr in Berlin gestorben, weil sie nicht rechtzeitig ein Spenderorgan bekommen haben. Nach Angaben der Senatsgesundheitsverwaltung haben nur 33 Menschen nach ihrem Tod ihre Organe gespendet. Das war etwa ein Fünftel weniger als im Jahr davor. Auf der Warteliste standen Ende April in Berlin mehr als 400 Menschen. Die meisten brauchen eine neue Niere. Brandenburgs Landesbauernpräsident Wendorf stellt heute in Teltow die Erntebilanz vor. Er forderte vorab mehr politische Unterstützung von Land, Bund und EU. Vor allem Diesel und Dünger seien wegen internationaler Krisen deutlich teurer geworden. Trotz teils guter Ernten reichten die Einnahmen oft nicht aus, um die hohen Kosten auszugleichen, so Wendorf. Anderthalb Wochen vor der Landtagswahl in Sachsen-Anhalt verschärft sich der Ton zwischen den Spitzenkandidaten von CDU und AfD. In einer TV-Debatte in der ARD warf CDU-Ministerpräsident Schulze seinem AfD-Konkurrenten Siegmund vor, dass von ihm eine Gefahr ausgehe.
2: Die Menschen, mit denen Sie sich umgeben, sind sehr, sehr gefährliche, sehr extreme Menschen. Und Sie hätten eines machen können, Herr Siegmund. Sie hätten sagen können, als Spitzenkandidat, Sie verurteilen das. Sie möchten solche Bilder nicht, weder in Ihrer Partei noch in Sachsen-Anhalt. Das haben Sie nicht gemacht. Und deswegen geht die Gefahr bei Herrn Siegmund davon aus, mit wem er sich umgibt.
1: Die AfD führt mit Siegmund jedoch auch eine aktuelle Umfrage von Infratest DIMAP an und kommt auf 42%. Die CDU erreicht dagegen nur 22%. Die Diskussionen um das geplante Aus der Rente mit 63 gehen weiter. Mecklenburg-Vorpommerns Ministerpräsidentin Schwiesig kritisiert Bundeskanzler Merz dafür, dass er an der Abschaffung festhalten will. Sie sagte der Rheinischen Post, der Kanzler werde über die Rentenreform nicht allein entscheiden. Sie empfehle ihm, mit den Ministerpräsidenten darüber ins Gespräch zu gehen. Wer mit 16 oder 18 in den Beruf eingestiegen sei und sein Leben lang gearbeitet und in die Rentenkasse eingezahlt habe, sollte auch künftig 2 Jahre früher und ohne Abschläge in die Rente gehen können, so Schwiesig. Nach einer verheerenden Sturzflut im Grenzgebiet von Nepal und Tibet ist die Zahl der Vermissten auf mehr als 1300 gestiegen. Auch nach hunderten ausländischen Touristen wird gesucht, darunter aus Deutschland. Aus Nepal werden inzwischen über 160 Todesopfer gemeldet. Die Sturzflut aus Wasser und Schlamm hat mehrere Ortschaften, Straßen und Brücken zerstört. Die aktuellen Temperaturen: Berlin am Alex und am Funkturm 17 Grad und Potsdam am Stadtschloss ebenfalls 17 Grad jetzt. Es ziehen heute einige Wolken durch, dazwischen bekommen wir aber viel Sonnenschein und es bleibt trocken bei maximal 26 bis 29 Grad. Morgen ist es dann teils bedeckt, teils auch stärker bewölkt. Immer wieder kann es Schauer und teils kräftige Gewitter geben. Die Höchstwerte liegen dann zwischen 26 und 29 Grad.
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Georgia Smith mit Rose Rouge. Nächsten Mittwoch spielt sie live im Lido. Da wäre ich auch gerne dabei, aber es ist ausverkauft. Glückwunsch allen, die ein Ticket haben. Hier ist Ella am Morgen mit mir, Chris Hedrich. Ich freue mich, dass ihr auch am Start seid. Und das hier ist Nate James, Set the Tone auf Ella.

Hier ist Ella am Morgen mit dem nächsten Event-Tipp für heute Abend. Im B-Flat in Mitte spielt das renommierte Tango-Jazz-Quartett aus Argentinien. Zu hören gibt's da, wie der Name ja schon sagt, eine Mischung aus melancholischem, traditionellem argentinischem Tango und modernem Jazz. Um 20 Uhr ist Einlass, eine Stunde später beginnt dann das Konzert. Und wir bleiben jetzt einfach in Südamerika mit Musik aus Brasilien. Hier ist Sergio Mendes, Mas Que Nada auf Ella. Für den besten Jazz, Soul und Blues.

Schön. Thorsten Goods mit Summer Rain auf Ella. Kurz vor 8:30, gleich bei uns wieder die Nachrichten für Berlin und Brandenburg. Bis dahin ist noch Zeit für India, Ari und Slow Down. Einen schönen Donnerstagmorgen mit Ella wünsche ich euch.

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5: Ich bin Jerome Nussbaum. In einer TV-Debatte zur Landtagswahl in Sachsen-Anhalt haben sich die Spitzenkandidaten von CDU und AfD einen Schlagabtausch geliefert. Der AfD-Kandidat Siegmund sprach dabei einige Bereiche an, die eigentlich nur im Bund gelöst werden können, wie hohe Sprit- und Energiepreise. Dem CDU-Ministerpräsidenten Schulze ging es in der ARD aber auch um das Frauenbild, das die AfD verbreite.
6: Schauen wir uns mal an, die AfD sagt ganz klar, wir wollen, dass Frauen jetzt als allererstes viele Kinder kriegen, dann sollen sie die auch noch nicht zur Schule bringen, weil sie die Schulpflicht abschaffen wollen. Das heißt, am anderen Ende Frauen zurück an dem Herd, das ist nicht das Frauenbild, was wir hier in Sachsen-Anhalt haben wollen.
5: Dazu konterte Siegmund.
7: Aus einer völlig abgehobenen Perspektive über den Wettbewerber zu urteilen, mit Fake News überhaupt sich gar nicht mit der Programmatik auseinanderzusetzen, das ist ja das, was die Gremien in diesem Land aufreißt. Und das möchte ich nicht. Ich möchte, dass wir wieder zusammenhalten, dass wir als eine Gemeinschaft denken.
5: Auch die Zuwanderung war Thema. Schulze bezeichnete sie als unverzichtbar, um dem Fachkräftemangel zu begegnen. Siegmund setzt dagegen unter anderem auf die Rückkehr ausgewanderter Deutscher. Noch dieses Thema. Die Bundesländer ziehen wegen der hohen Trassenpreise im Regionalverkehr der Bahn vor Gericht. Die Länder fordern den Bund auf, die Mehrkosten zu übernehmen.
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5: Bei dem Hackerangriff auf das Berliner Verwaltungsnetz sollen mehr Daten abgeflossen sein als bislang bekannt. Dies hätten die bisherigen Untersuchungen ergeben, so die Senatskanzlei, darunter Daten der Verkehrsverwaltung. Die Zahl der Windräder in Brandenburg ist in den vergangenen 10 Jahren nur leicht gestiegen, von knapp 3.600 auf etwas über 4.100. Dagegen legte die erzeugte Leistung nach Angaben des Wirtschaftsministeriums in Potsdam deutlich stärker zu. Zur Abgeordnetenhauswahl will sich das Land Berlin mit künstlicher Intelligenz gegen Desinformation wappnen. Fotos, Videos und Texte rund um die Wahl können über das neue Tool Gretchen AI geprüft werden. Der Campingplatz Neue Scheune am Schwielosee in Ferch wird versteigert. Das Startgebot liegt bei 395.000 Euro. Die Auktion ist für den 24. September angesetzt. Die aktuellen Temperaturen: Berlin am Alex und am Funkturm 17 Grad und Potsdam am Stadtschloss ebenfalls 17 Grad jetzt. Es ziehen heute einige Wolken durch, dazwischen bekommen wir aber viel Sonnenschein und es bleibt trocken bei maximal 26 bis 29 Grad. Morgen ist es dann teils bedeckt, teils auch stärker bewölkt. Immer wieder kann es Schauer und teils kräftige Gewitter geben. Die Höchstwerte liegen dann zwischen 26 und 29 Grad.

Quincy Jones mit Invitation of Ella für den besten Jazz, Soul und Blues. Guten Morgen, ich bin Chris Hedrich. Ich hoffe, ihr seid bis hierher schon mal gut durch den Donnerstagmorgen gekommen. Und wer noch ein bisschen extra Power braucht, der dreht jetzt einfach ein bisschen lauter für Jail Ngonda und Burning Temptation.

Hier ist Ella am Morgen. Hi. Ein absolutes Highlight findet heute Abend im Zigzag Jazz Club in Schöneberg statt. Duke's Place in Ellington Celebration. Wie der Titel schon vermuten lässt, widmet sich der Abend ganz dem Erbe der Jazzlegende Duke Ellington. Ein exzellentes Ensemble rund um den renommierten ukrainischen Trompeter Dima Bondarev interpretiert Ellingtons zeitlose Meisterwerke von eleganten Balladen bis zum mitreißenden Swing komplett neu. Um 20 Uhr geht's los. Eine Stunde vorher ist Einlass im Zigzag.

La Costa, Natalie Cole verbreitet noch so ein bisschen Urlaubsstimmung, auch wenn es ja leider für die meisten schon vorbei ist. Hier ist Ella, gleich mit den Nachrichten für Berlin und Brandenburg. Davor noch Fergus McCready mit Boulderfield.

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6: Ich bin Jerome Nussbaum. 83 Menschen sind im vergangenen Jahr in Berlin gestorben, weil sie nicht rechtzeitig ein Spenderorgan bekommen haben. Nach Angaben der Senatsgesundheitsverwaltung haben nur 33 Menschen nach ihrem Tod ihre Organe gespendet. Das war etwa ein Fünftel weniger als im Jahr davor. Auf der Warteliste standen Ende April in Berlin mehr als 400 Menschen. Die meisten brauchen eine neue Niere. Brandenburgs Landesbauernpräsident Wendorf stellt heute in Teltow die Erntebilanz vor. Er forderte vorab mehr politische Unterstützung von Land, Bund und EU. Vor allem Diesel und Dünger seien wegen internationaler Krisen deutlich teurer geworden. Trotz teils guter Ernten reichten die Einnahmen oft nicht aus, um die hohen Kosten auszugleichen, so Wendorf. Anderthalb Wochen vor der Landtagswahl in Sachsen-Anhalt verschärft sich der Ton zwischen den Spitzenkandidaten von CDU und AfD. In einer TV-Debatte in der ARD warf CDU-Ministerpräsident Schulze seinem AfD-Konkurrenten Siegmund vor, dass von ihm eine Gefahr ausgehe.
7: Die Menschen, mit denen Sie sich umgeben, sind sehr, sehr gefährliche, sehr extreme Menschen. Und Sie hätten eines machen können, Herr Siegmund. Sie hätten sagen können, als Spitzenkandidat, Sie verurteilen das. Sie möchten solche Bilder nicht, weder in Ihrer Partei noch in Sachsen-Anhalt. Das haben Sie nicht gemacht. Und deswegen geht die Gefahr bei Herrn Siegmund davon aus, mit wem er sich umgibt.
6: Die AfD führt mit Siegmund jedoch auch eine aktuelle Umfrage von Infratest DIMAP an und kommt auf 42%. Die CDU erreicht dagegen nur 22%. Die Diskussionen um das geplante Aus der Rente mit 63 gehen weiter. Mecklenburg-Vorpommerns Ministerpräsidentin Schwiesig kritisiert Bundeskanzler Merz dafür, dass er an der Abschaffung festhalten will. Sie sagte der Rheinischen Post, der Kanzler werde über die Rentenreform nicht allein entscheiden. Sie empfehle ihm, mit den Ministerpräsidenten darüber ins Gespräch zu gehen. Wer mit 16 oder 18 in den Beruf eingestiegen sei und sein Leben lang gearbeitet und in die Rentenkasse eingezahlt habe, sollte auch künftig 2 Jahre früher und ohne Abschläge in die Rente gehen können. So Schwiesig. Nach einer verheerenden Sturzflut im Grenzgebiet von Nepal und Tibet ist die Zahl der Vermissten auf mehr als 1300 gestiegen. Auch nach hunderten ausländischen Touristen wird gesucht, darunter aus Deutschland. Aus Nepal werden inzwischen über 160 Todesopfer gemeldet. Die Sturzflut aus Wasser und Schlamm hat mehrere Ortschaften, Straßen und Brücken zerstört. Die aktuellen Temperaturen: Berlin am Alex und am Funkturm 17 Grad und Potsdam am Stadtschloss ebenfalls 17 Grad jetzt. Es ziehen heute einige Wolken durch, dazwischen bekommen wir aber viel Sonnenschein und es bleibt trocken bei maximal 26 bis 29 Grad. Morgen ist es dann teils bedeckt, teils auch stärker bewölkt. Immer wieder kann es Schauer und teils kräftige Gewitter geben. Die Höchstwerte liegen dann zwischen 26 und 29 Grad.
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Was für ein schöner Start in die letzte Stunde, Ella am Morgen. Tony Bennett und James Taylor mit Put on a Happy Face. Schön, dass ihr da seid. Guten Morgen, ich bin Chris Hedrich und das hier ist Jeff Cascaro mit My Babe auf Ella für den besten Jazz, Soul und Blues.

0: Schön, dass ihr euch von uns, von Ella, durch den Donnerstagmorgen begleiten lasst. Das hier ist die US-amerikanische Soul- und Jazz-Sängerin Liz Wright.
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0: Und die ist heute zu Gast im Interview bei meinem Kollegen Erik Sommer. Sie gehört zu den weltweit bedeutendsten Jazzsängerinnen ihrer Generation. Die New York Times vergleicht ihre Stimme mit den Qualitäten von, ich zitiere jetzt mal, in Fässern gereiftem Bourbon oder butterweichem Leder. Wow. Erik spricht mit Liz Wright über ihre Kindheit in Georgia als Tochter eines Predigers, ihre Beziehung zu Gospelmusik und natürlich auch über ihr Konzert, das sie am 3. November hier in Berlin im Kammermusiksaal gibt. Heute Mittag zwischen 12 und 13 Uhr hier auf Ella.
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7: Ich bin Jerome Nussbaum. In einer TV-Debatte zur Landtagswahl in Sachsen-Anhalt haben sich die Spitzenkandidaten von CDU und AfD einen Schlagabtausch geliefert. Der AfD-Kandidat Siegmund sprach dabei einige Bereiche an, die eigentlich nur im Bund gelöst werden können, wie hohe Sprit- und Energiepreise. Dem CDU-Ministerpräsidenten Schulze ging es in der ARD aber auch um das Frauenbild, das die AfD verbreite.
8: Schauen wir uns mal an, die AfD sagt ganz klar, wir wollen, dass Frauen jetzt als allererstes viele Kinder kriegen, dann sollen sie die auch noch nicht zur Schule bringen, weil sie die Schulpflicht abschaffen wollen. Das heißt, am anderen Ende Frauen zurück an dem Herd, das ist nicht das Frauenbild, was wir hier in Sachsen-Anhalt haben wollen.
7: Dazu konterte Siegmund.
9: Aus einer völlig abgehobenen Perspektive über den Wettbewerber zu urteilen, mit Fake News überhaupt sich gar nicht mit der Programmatik auseinanderzusetzen, das ist ja das, was die Gremien in diesem Land aufreißt. Und das möchte ich nicht. Ich möchte, dass wir wieder zusammenhalten, dass wir als eine Gemeinschaft denken.
7: Auch die Zuwanderung war Thema. Schulze bezeichnete sie als unverzichtbar, um dem Fachkräftemangel zu begegnen. Siegmund setzt dagegen unter anderem auf die Rückkehr ausgewanderter Deutscher. Noch dieses Thema. Die Bundesländer ziehen wegen der hohen Trassenpreise im Regionalverkehr der Bahn vor Gericht. Die Länder fordern den Bund auf, die Mehrkosten zu übernehmen.
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7: Der Weltkriegsblindgänger am Weigandufer in Berlin-Neukölln ist erfolgreich entschärft worden. Am späten Abend konnten die Anwohner wieder nach Hause. Heute früh wurde auch Entwarnung über die App Nina gegeben. In Oranienburg ist ein Bauarbeiter beim Aufbau eines Gerüsts in die Tiefe gestürzt und ums Leben gekommen. Die Ursache für den Absturz wird jetzt untersucht. Ein Bundestagsausschuss muss entscheiden, ob die Immunität des Berliner Linke-Abgeordneten Kotschak aufgehoben wird für weitere Ermittlungen. Er hatte einem Mann einen gefälschten Ausweis für den Bundestag gegeben, was dem Sicherheitspersonal aber auffiel. Auf den Autobahnen in Brandenburg können Lkw auch weiterhin an Sonn- und Feiertagen unterwegs sein. Die Ausnahmeregelung wegen des Niedrigwassers wird bis Ende September verlängert, auch für Berlin. Die aktuellen Temperaturen: Berlin am Alex und am Funkturm 17 Grad und Potsdam am Stadtschloss ebenfalls 17 Grad jetzt. Es ziehen heute einige Wolken durch, dazwischen bekommen wir aber viel Sonnenschein und es bleibt trocken bei maximal 26 bis 29 Grad. Morgen ist es dann teils bedeckt, teils auch stärker bewölkt. Immer wieder kann es Schauer und teils kräftige Gewitter geben. Die Höchstwerte liegen dann zwischen 26 und 29 Grad.

James, The Man I Love auf Ella für den besten Jazz, Soul und Blues. Guten Morgen, ich bin Chris Hedrich und das hier ist Musik von Mama Terra, Best Laid Plans.

Hi, hier ist Ella am Morgen am Donnerstag. Im A-Train in Charlottenburg wird ab heute getanzt, weil anders geht's wahrscheinlich gar nicht bei dieser Musik. Gotta let this love go down, let this love go around the world. Das ist 3-4-Soul, die All-Star-Band, die sich die US-amerikanische Jazzsängerin Desney Bailey ganz nach ihrem Geschmack zusammengestellt hat. Musiker aus ganz Europa, die gemeinsam jahrelange Übung darin haben, die Finesse des Jazz mit dem Groove-Gefühl von Hausmusik zu verbinden. Die ideale Kombi, um in oder auch durch eine Spätsommernacht zu tanzen. 3-4-Soul spielt ab heute bis Samstag im A-Train, immer ab 20.30 Uhr.

Madeleine Peru, Dance Me to the End of Love. Und zum Ende von Ella am Morgen für heute. Ich bin Chris Hedrich, schön war's mit euch. Morgen früh ab 6 starten wir zusammen in den Freitag. Also hoffe ich doch, ich würde mich freuen. Jetzt wünsche ich euch aber erstmal einen schönen Donnerstag und noch viel Spaß mit meinem Kollegen Erik Sommer. Bye, bye.

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7: Ich bin Jerome Nussbaum. Der Bundesgerichtshof hat das Urteil gegen den Mann aufgehoben, der für ein Video eine Rakete in der Silvesternacht in ein offenes Fenster abgefeuert hat. Betroffen war eine Familie in Neukölln. Das Landgericht hatte den Influencer deshalb nur wegen Sachbeschädigung zu einem halben Jahr Bewährungsstrafe verurteilt. Der Bundesgerichtshof sieht jedoch Rechtsfehler bezüglich des Tatvorsatzes. Brandenburg führt eine digitale Sozialplattform ein. Darüber können Sozialleistungen künftig online beantragt werden, zunächst im Kreis Potsdam-Mittelmark. Dazu zählen unter anderem Grundsicherung, Hilfe zum Lebensunterhalt und Wohnberechtigungsscheine. Sozialminister Wilke sprach von einem wichtigen Schritt zum Abbau bürokratischer Hürden. Nach dem verheerenden Erdrutsch im Himalaya ist die Zahl der Vermissten auf mehr als 1300 gestiegen. Videos zeigen die gewaltige Sturzflut im Grenzgebiet zwischen Nepal und Tibet.
8: Allein in Nepal werden mehr als 800 Menschen vermisst. Darunter sind über 570 Touristen. Mehr als 160 Todesopfer wurden inzwischen gezählt. Auf chinesischer Seite in Tibet hat sich die Zahl der Vermissten auf rund 550 mehr als verdoppelt. Es wird nach Angaben von Trekkingagenturen auch nach 8 Deutschen gesucht. Das Auswärtige Amt in Berlin ist mit den Behörden vor Ort in Kontakt. Die Rettungsaktionen gestalten sich schwierig. Schlammmassen haben Straßen für schweres Gerät und große Fahrzeuge unpassierbar gemacht. Noah Ulrich, Redaktion.
7: Eine ARD-Recherche hat eine bislang unbekannte Sicherheitslücke im deutschen Mobilfunk aufgedeckt. Bei Testanrufen konnte in mehreren Handynetzen die Gerätekennung ausgelesen werden. Eine 15-stellige Seriennummer, mit der jedes Handy weltweit identifiziert werden kann. Das Bundesamt für Verfassungsschutz bewertet die Schwachstelle demnach als sicherheitsrelevant. Cyberangriffe durch ausländische Geheimdienste würden so erleichtert, heißt es. Telekom, Vodafone und Telefonica haben deshalb technische Änderungen angekündigt. Die Verbraucherstimmung in Deutschland verbessert sich. Als Hauptgrund dafür sehen die Marktforscher aus Nürnberg die stark gestiegenen Erwartungen der Menschen, mehr zu verdienen. So ist auch die Rede von einer verbesserten allgemeinen wirtschaftlichen Lage. Dies könnte an den Signalen liegen, dass etwa die Wirtschaftsleistung im zweiten Quartal höher ausfiel als erwartet. Die aktuellen Temperaturen: Berlin am Alex und am Funkturm 21 Grad und Potsdam im holländischen Viertel ebenfalls 21. Es ziehen einige Wolken durch, dazwischen gibt es aber immer wieder viel Sonnenschein und Höchstwerte heute zwischen 26 und 29 Grad. Morgen sind dann wiederholt Schauer und auch teils kräftige Gewitter möglich. Unwetter sind nicht ausgeschlossen. Die Höchstwerte liegen nochmal zwischen 26 und 29 Grad.
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0: ich das gerade geträumt bei Kollegen Jerome Nussbaum oder hat er wirklich gesagt, dass es heute 27 bis 29 Grad werden hier in Berlin und Potsdam? Regie, wir müssen die Sommer-CDs nochmal rausholen.
1: Gleich dann also Ingo Pohlmann mit Wenn jetzt Sommer wäre, vorher noch schnell Olivia Dien. Erik ist hier, schönen Vormittag.

0: Den aufmerksamsten Ohrenpaarträgern unter euch in der geschätzten Hörerschaft von Ella Fühl den besten Jazz, Soul und Blues dürfte aufgefallen sein, dass hier bei Oscar Peterson Wave niemand gesungen hat. Darum sorgen wir heute Vormittag für ausgleichender Gerechtigkeit. Im Interview heute bei mir nämlich eine der ganz, ganz großen Sängerinnen unserer Zeit, Liz Wright.
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0: Diese Stimme gleicht das alle Male aus. Ein Musikkritiker hatte einmal gesagt, ihre Stimme würde so klingen, als sei sie jahrelang in Bourbonfässern gereift. Und ich frage mich, wie viele von diesen Bourbonfässern man trinken muss, um auf so einen Vergleich zu kommen. Jedenfalls ist Liz Wright eine der ganz, ganz großen Jazz- und Gospel-Sängerinnen ihrer Generation, weil sie eben genau diese Verbindung geschafft hat. Aus Gospel-Musik hin zum Jazz und wirklich ihre Konzerte zu einem ja fast spirituellen Ereignis werden lässt. Und das regelmäßig, übrigens das nächste Mal hier bei uns in Berlin, Anfang November, am 3. November im Kammermusiksaal der Philharmonie in Berlin. Darüber habe ich mit Liz Wright schon gesprochen und über noch so viel mehr. Das ganze Interview findet ihr jetzt schon auf ellaradio.de. Ich möchte euch aber unbedingt Ausschnitte aus diesem Interview vorspielen und das machen wir heute von 12 bis 1. Dann lernen wir noch einmal mehr die große Liz Wright kennen. Und ich kann jetzt schon wirklich versprechen, dass es sich lohnt, denn ich weiß ja, was sie mir gesagt hat.

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Ach, dieses Lied, das lädt zum Träumen ein. Auch mich hier in meinem kleinen Ella-Studio. Ich träume mich raus zu den Klängen von Dean Martin in die Vormittagssonne von Berlin heute. Ich fahre mit dem Cabrio über den Kudamm, sagen wir einmal, und bleibe stehen, fahre rechts ran an der Hausnummer 56 und gehe herein zu Frau Schöllack zum Tanzunterricht. Da müsste man mal eine ZDF-Serie zu machen.

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glaube, es ist dieses Leichte, dieses einmal so dahingesungene Babadabada von Astro Gilberto, was mich jedes Mal fasziniert hier auf Ella. Und da ist die Frau, die jetzt hier kommt, ganz ähnlich. Auch eine ganz leichte En-Passant-Stimme von Levay.

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1: Das ist jetzt ehrlich gesagt ein bisschen unschmeichelhaft von Pinetop Perkins hier auf Ella, denn down in Mississippi, also mittendrin tief im Mississippi Delta, hat man von Tal Aditi noch nichts gehört. Aber ansonsten macht sich dieser Ausnahmegitarrist wirklich überall gerade einen Namen, das seit einigen Jahren schon. Und morgen spielt er im Zigzag in Schöneberg. Ende 20 in Israel geboren, seit einigen Jahren lebt er hier bei uns in Berlin. Und seitdem er angefangen hat, Gitarre zu spielen, wurde er immer als ein Wunderkind bezeichnet. Immer noch wird über ihn geschrieben, er sei ein Wunderkind. Ich frage mich, wie lange bleibt man das eigentlich? Jedenfalls ist er wirklich richtig gut an der Gitarre und auch am Notenblatt, denn er komponiert auch, dass einem schwindelig wird. Und am Freitagabend spielt er eben im Zigzag Jazz Club. Und was es dort genau gibt, das soll er euch mal selbst erzählen.
2: Die Show heißt Full House und ich spiele mit einer wunderbaren Band. Wir bringen meine Original Songs, Jazz Standards und ein paar überraschende Cover Versions auf die Bühne. Wir sehen uns dort. Das wird ein wunderschöner Abend und ich kann es kaum erwarten. Ciao, ciao.
1: Ciao, ciao. So sieht's nämlich aus. Morgen Abend um 20 Uhr geht's los beim Zigzag Jazz Club in Schöneberg. Tal Aditis Full House. Sorgen wir gemeinsam dafür, dass der Name dann auch Programm wird. Ne? Jetzt hier auf Ella, Stan Getz und Charlie Bird, Samba Triste.

Maxine auf Ella, fühl den besten Jazz, Soul und Blues. Und jetzt vor den Nachrichten um 11 werden wir noch schnell royal. Also wenn ihr euch, geschätzte Hörerschaft, von Ella vielleicht von den Plätzen erhebt, bitte empfangt mit mir den Prince of Sophisticated Soul. So nennt er sich selbst, also muss es stimmen. Also der Prinz des anspruchsvollen Souls. Will Downing heißt er und er klingt in etwa so.

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1: Ich bin Jerome Nussbaum. Der Bundesgerichtshof hat das Urteil gegen den Mann aufgehoben, der für ein Video eine Rakete in der Silvesternacht in ein offenes Fenster abgefeuert hat. Betroffen war eine Familie in Neukölln. Das Landgericht hatte den Influencer deshalb nur wegen Sachbeschädigung zu einem halben Jahr Bewährungsstrafe verurteilt. Der Bundesgerichtshof sieht jedoch Rechtsfehler bezüglich des Tatvorsatzes. Brandenburg führt eine digitale Sozialplattform ein. Darüber können Sozialleistungen künftig online beantragt werden, zunächst im Kreis Potsdam-Mittelmark. Dazu zählen unter anderem Grundsicherung, Hilfe zum Lebensunterhalt und Wohnberechtigungsscheine. Sozialminister Wilke sprach von einem wichtigen Schritt zum Abbau bürokratischer Hürden. Nach dem verheerenden Erdrutsch im Himalaya ist die Zahl der Vermissten auf mehr als 1300 gestiegen. Videos zeigen die gewaltige Sturzflut im Grenzgebiet zwischen Nepal und Tibet.
2: Allein in Nepal werden mehr als 800 Menschen vermisst. Darunter sind über 570 Touristen. Mehr als 160 Todesopfer wurden inzwischen gezählt. Auf chinesischer Seite in Tibet hat sich die Zahl der Vermissten auf rund 550 mehr als verdoppelt. Es wird nach Angaben von Trekkingagenturen auch nach 8 Deutschen gesucht. Das Auswärtige Amt in Berlin ist mit den Behörden vor Ort in Kontakt. Die Rettungsaktionen gestalten sich schwierig. Schlammmassen haben Straßen für schweres Gerät und große Fahrzeuge unpassierbar gemacht. Noah Ulrich, Redaktion.
1: Eine ARD-Recherche hat eine bislang unbekannte Sicherheitslücke im deutschen Mobilfunk aufgedeckt. Bei Testanrufen konnte in mehreren Handynetzen die Gerätekennung ausgelesen werden. Eine 15-stellige Seriennummer, mit der jedes Handy weltweit identifiziert werden kann. Das Bundesamt für Verfassungsschutz bewertet die Schwachstelle demnach als sicherheitsrelevant. Cyberangriffe durch ausländische Geheimdienste würden so erleichtert, heißt es. Telekom, Vodafone und Telefonica haben deshalb technische Änderungen angekündigt. Die Verbraucherstimmung in Deutschland verbessert sich. Als Hauptgrund dafür sehen die Marktforscher aus Nürnberg die stark gestiegenen Erwartungen der Menschen, mehr zu verdienen. So ist auch die Rede von einer verbesserten allgemeinen wirtschaftlichen Lage. Dies könnte an den Signalen liegen, dass etwa die Wirtschaftsleistung im zweiten Quartal höher ausfiel als erwartet. Die aktuellen Temperaturen: Berlin am Alex und am Funkturm 21 Grad und Potsdam im holländischen Viertel ebenfalls 21. Es ziehen einige Wolken durch, dazwischen gibt es aber immer wieder viel Sonnenschein und Höchstwerte heute zwischen 26 und 29 Grad. Morgen sind dann wiederholt Schauer und auch teils kräftige Gewitter möglich. Unwetter sind nicht ausgeschlossen. Die Höchstwerte liegen nochmal zwischen 26 und 29 Grad.
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Ende Oktober kommt er hier, Kurt Elling, das nächste Mal nach Deutschland, nach Hamburg, um genau zu sein, in den Nika Jazz Club am 29. Oktober, um noch genauer zu sein. Und als sei das nicht genug, kommt Kurt Elling gemeinsam mit den Fusion Jazz Allstars der Yellow Jackets und gemeinsam ehren sie dann Weather Report. Also da dürfte ein Ticket und eine kurze Reise nach Hamburg sich wirklich lohnen. Kurt Elling und die Yellow Jackets Ende Oktober im Nika Jazz Club in Hamburg. Jetzt Projective Pocket.

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Diana Krall hier auf Ella mit East of the Sun, West of the Moon oder im norwegischen Original Östen for Sol og Westen for Mane. Wusstet ihr auch, ne? Ja, dachte ich mir. Das ist ein altes norwegisches Märchen. Da geht es um ein Mädchen, das mit einem Bären zusammenlebt und ihn dort begleitet auf diversen Abenteuern und ihn dann schützen muss vor bösen Trollen. Ja, und wir sind also aufgewachsen mit Geschichten, wo kleine Kinder Frauen in Backöfen einsperren.

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The Rain hier auf Ella von Tony Bennett, natürlich im Duett, in diesem Fall gemeinsam mit Alejandro Sanz. Und es ergibt durchaus Sinn, dass dieses Stück ein Duett ist. Yesterday I heard the rain, denn also der Satz übersetzt, gestern habe ich den Regen gehört, der ist halt wirklich eine klassische Duett-Gesprächsszene einer alten Ehe, wenn man so gar nichts mehr weiß, was man sich erzählen soll. Sitzt man nebeneinander und sagt, du gestern? Hab ich den Regen gehört. Ah ja. Soll ich dir noch ein Wurstbrot schmieren?

0: Vor ein paar Tagen hatte ich die wirklich große Freude und Ehre, mich hier für Ella mit der großartigen Liz Wright zu unterhalten, dieser tollen, tollen Sängerin. Und die Freude ist gleich auch ganz auf eurer Seite, denn wir haben dieses Gespräch mitgeschnitten mit Liz Wright.
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0: Und wir haben das Gespräch nicht nur mitgeschnitten, sondern ich bin auch gewillt, euch Ausschnitte daraus zu präsentieren. Und das machen wir gleich nach 12 hier eine ganze Stunde lang bei Ella. Liz Wright ist eine der wirklich ganz, ganz großen Jazzsängerinnen ihrer Generation. Sie ist Mitte 40, aber schon seit mehr als 20 Jahren im Geschäft. Ihre ersten großen Erfolge hat sie gefeiert auf einer Tribute-Tournee zur großen Billie Holiday. Und da wurden dann wichtige Leute im Musikbusiness auf Liz Wright aufmerksam. Darüber habe ich mit ihr gesprochen. Aber auch beispielsweise über ihr Aufwachsen in einer christlichen Gemeinde. Ihr Vater war Pastor und sie hat gesagt, im Grunde hat sie dort auch gelernt, was es heißt, Musikerin zu sein. Also über all das haben wir gesprochen, auch über ihr Konzert in Berlin im November im Kammermusiksaal der Philharmonie. Und über all das werdet ihr gleich mehr erfahren nach 12 aus unserem Gespräch von Liz Wright hier auf Ella. 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

Ledisi und Trombone Shorty hier auf Ella. Und vor den Nachrichten um 12 haben wir hier jetzt noch eine ganz besondere Freude. Wir können nämlich Michael Bublé jetzt in Ruhe dabei zuhören, wie er sich selbst ziemlich gut findet. You'll never find another love like mine. So einen wie mich wirst du nie wieder kriegen. Im Original natürlich der größte Erfolg vom Soul-Sänger Lou Rawls. Hier jetzt also in der Interpretation von Michael Bublé.

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6: Ich bin Jerome Nussbaum. Die Berliner Arche schlägt Alarm wegen einer nach ihrer Erfahrung gescheiterten Integration. Arche-Sprecher Büscher sagte nach 25 Jahren Jugendarbeit wörtlich: Wir steuern auf eine Katastrophe zu, die bald nicht mehr zu handeln sei. Migration könne funktionieren, aber nur mit klaren Regeln, Sprache und Integration. Das sei nicht mehr der Fall. So seien Messer für viele Jugendliche nichts Ungewöhnliches mehr, auch nicht bei Elfjährigen, die man schon erwischt habe, sagte er der Bild. Bei der langen Nacht des Parlaments am 11. September werden in Brandenburgs Landtag diplomatische Gastgeschenke versteigert. Der Erlös soll für einen guten Zweck gespendet werden. Unter den 25 Auktionsstücken sind eine handbemalte Porzellanvase aus Ungarn und auch ein Schachspiel aus Kasachstan. Bei seinem Geheimbesuch in Moskau hat CIA-Chef Radcliffe offenbar versucht, Russland vor einer Eskalation gegen NATO-Staaten zu warnen. Vor allem gegen Estland, Litauen und Lettland berichten US-Medien unter Berufung auf Insider. Der Geheimdienstchef war vorgestern überraschend nach Moskau geflogen, nach einem Zwischenstopp in Lettland.
7: Amerikanische Geheimdienste halten es demnach für möglich, dass Russlands Präsident Putin mit begrenzten Aktionen prüfen könnte, wie geschlossen das NATO-Bündnis reagiert. Möglich seien demnach vor allem Cyberattacken, hybride Aktionen oder andere Operationen, auch Drohnenvorfälle. US-Präsident Trump bestritt jedoch offiziell die Darstellung, es sei um eine russische Bedrohung der NATO gegangen. Laut Politico soll Radcliffe Moskau auch gedrängt haben, den Iran militärisch und wirtschaftlich weniger zu unterstützen. Noah Ulrich, Redaktion.
6: Die Diskussionen um das geplante Aus der Rente mit 63 gehen weiter. Mecklenburg-Vorpommerns Ministerpräsidentin Schwesig kritisiert Bundeskanzler Merz dafür, dass er an der Abschaffung festhalten will. Sie sagte der Rheinischen Post, der Kanzler werde über die Rentenreform nicht allein entscheiden. Sie empfehle ihm, mit den Ministerpräsidenten darüber ins Gespräch zu gehen. Wer mit 16 oder 18 in den Beruf eingestiegen sei und sein Leben lang gearbeitet und in die Rentenkasse eingezahlt habe, sollte auch künftig 2 Jahre früher und ohne Abschläge in die Rente gehen können, so Schwesig. Die weltgrößte Computerspielemesse Gamescom hat heute für alle Besucher geöffnet. Bis Sonntag werden mehr als 350.000 Menschen auf dem Kölner Messegelände erwartet. Gleichzeitig eröffnet Bundespräsident Steinmeier den Gamescom-Kongress. Die aktuellen Temperaturen: Berlin am Alex und am Funkturm 24 Grad und 25 messen wir in Potsdam am Stadtschloss. Es ziehen einige Wolken durch, dazwischen gibt es aber immer wieder viel Sonnenschein und Höchstwerte heute zwischen 26 und 29 Grad. Morgen sind dann wiederholt Schauer und auch teils kräftige Gewitter möglich, Unwetter sind nicht ausgeschlossen. Die Höchstwerte liegen nochmal zwischen 26 und 29 Grad.
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0: Ihre Stimme klingt so, als sei sie über Jahrzehnte hinweg in einem Bourbonfass gereift. Und damit hallo hier bei Ella Field, dem besten Jazz, Soul und Blues. Das hat mal ein Musikkritiker über die großartige US-amerikanische Jazzsängerin Liz Wright geschrieben. Seitdem ich das gelesen habe, frage ich mich, wie viele dieser Bourbonfässer man selbst austrinken muss, um auf so einen Vergleich zu kommen. Aber es stimmt dann doch irgendwie. Diese samtene, diese weiche Stimme hat Liz Wright seit einigen Jahren wirklich nach ganz oben katapultiert auf die Plätze der größten Jazzsängerinnen unserer Zeit. Und ich hatte die große Freude, mit ihr zu sprechen vor ein paar Tagen hier für Ella Fühl, den besten Jazz, Soul und Blues. Und wir haben über ihr ganzes musikalisches Schaffen und Leben gesprochen. Das ganze Interview gibt's auf ellaradio.de. Angefangen haben wir natürlich bei ihrer Kindheit. Sie ist aufgewachsen in der Nähe von Georgia, in einer wirklichen, in der Kirchengemeinde ist sie aufgewachsen, kann man wirklich so sagen. Ihr Vater war Pastor und Liz Wright hat mir erzählt, dass sie im Grunde durch diesen Kirchgang und den Besuch in der Gemeinde so richtig zur Jazzmusikerin wurde. Und sie hat mir auch erklärt, wieso.
1: If you listen to a very charismatic preacher who's a really good speaker.
2: Wenn du wirklich jede Woche einem extrem charismatischen Pastor zuhörst, der dann auch noch ein toller Redner ist, dann lernst du dadurch, wie du eine Setlist zusammenstellst, wie du ein Konzert strukturierst, weil du dein Publikum durch verschiedene Gefühle steuerst. Das macht ein Pastor ja auch. Das ist das Tolle an Gottesdiensten in afroamerikanischen Gemeinden. Da gibt es Momente der absoluten Ruhe, dann eine große musikalische Party mit toller Live-Musik und diese Abwechslung und das Publikum dadurch navigieren, das habe ich gelernt.
1: To take people with me on an emotional journey.
0: Und das ist ja etwas, das Liz Wright teilt mit ganz vielen großen Jazzmusikerinnen und Jazzmusikern, dass der ganze Ursprung ihrer Musik, ihrer Kunst aus der Kirche kommt. Noch die ganze Stunde mehr aus unserem Interview mit Liz Wright hier auf Ella. 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

0: Hallo bei Ella Fühl, dem besten Jazz, Soul und Blues. Wie schön, dass wir beieinander sind. Und es war vor allem auch sehr schön, dass ich vor ein paar Tagen mit der großen Liz Wright sprechen durfte, der großen US-amerikanischen Jazzsängerin, seit einigen Jahrzehnten wirklich an der Spitze weltweit der Jazzsängerinnen ihrer Generation. Und ich habe mit ihr ausführlich über ihr ganzes musikalisches Schaffen, über ihren Werdegang mich unterhalten. Das ganze Gespräch findet ihr auf ellaradio.de. Und häufig kam dort immer wieder das Thema auf, dass es Liz Wright häufig passiert ist in ihrer Karriere, dass andere meinten, ihre Geschichte für sie erzählen zu wollen und dass sie irgendwann das Bedürfnis hatte, sich ihre Geschichte, so paradox es klingt, sich ihre Geschichte zurückzuholen. Das hat mir Liz Wright so geschildert.
1: Das passiert mir ehrlich gesagt ziemlich häufig, dass andere meinen, mir meine Geschichte erzählen zu wollen oder mir sagen, wie ich zu klingen habe, was ich mit meiner Kunst machen soll und was nicht, als ob sie mir eine Grenze auf einer Landkarte einziehen, die ich dann nicht übertreten darf. Das finde ich sehr ignorant. Als Künstler reflektieren wir doch immer die Welt, in der wir uns bewegen und die wir wahrnehmen. Und dann sagt mir ein Kritiker, was ich zu singen und damit ja auch zu erleben habe, auf gar keinen Fall. Ich denke mir dann immer, ich bin Künstlerin, um meine Geschichte zu erzählen. Und deswegen zwinge ich mich auch, etwas von Gewicht zu erzählen, etwas Interessantes, interessanter zu sein als die, die nur reden. Ich sage mir ganz oft, Liz, sei interessanter.
0: Ja, und Liz Wright hat mir auch erzählt, wie das klappt mit dem interessanter werden. Ihre Tipps hört ihr im ganzen Gespräch auf ellaradio.de. Und jetzt hören wir aber erstmal Liz Wright, wie sie singt und wie sie singt. Stars Fell on Alabama.

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Joe Sample, Spellbound hier auf Ella, fühl den besten Jazz, Soul und Blues. In dieser Stunde dreht sich hier alles um Liz Wright, die große US-amerikanische Jazz-Sängerin. Vor ein paar Tagen habe ich mit ihr gesprochen. Und gleich gibt's noch einen Ausschnitt aus unserem Gespräch. Da sprechen wir nämlich über ihr Berlin-Konzert Anfang November im Kammermusiksaal der Philharmonie.

0: Wenn ihr gerade euer Handy parat habt, geschätzte Hörerschaft von Ella Fühl, dem besten Jazz, Soul und Blues, oder euren Taschenkalender, das ginge notfalls auch, dann markiert euch doch gerne schon einmal den 3. November in eurem Kalender. Dort kommt nämlich die großartige Liz Wright zu uns nach Berlin in den Kammermusiksaal der Philharmonie. Die ganze Stunde hier dreht sich ja schon alles um Liz Wright, denn ich durfte diese großartige US-amerikanische Jazzsängerin vor ein paar Tagen interviewen. Das ganze Gespräch gibt es auf ellaradio.de und wir haben neben ihrem musikalischen Werdegang, ihren Umgang mit Kritikern und darüber, warum sie sagt, sie muss die interessanteste im Raum sein. Neben all dieser Themen haben wir auch über ihr Konzert in Berlin gesprochen im November. Na, ich habe es zumindest versucht.
1: Ich werde neues Material mitbringen, neue Kompositionen ausprobieren, gemeinsam mit euch. Da freue ich mich total drauf. Vor ein paar Jahren habe ich in Berlin mein erstes Live-Album aufgenommen. Seitdem hat die Stadt und auch das Berliner Publikum wirklich einen besonderen Platz in meinem Herzen. Vielleicht nehme ich auch beim Konzert im November ein paar Songs auf. Das überlege ich gerade. Ansonsten werde ich euch aber nicht viel verraten. Ich glaube, ich gehe einfach auf die Bühne und singe Lieder, die noch nie jemand vorher gehört hat.
0: Man muss es eben spannend machen oder eben interessant. Wie gesagt, das ganze Gespräch mit Liz Wright gibt's auf ellaradio.de.
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Und das war sie noch einmal, Liz Wright, hier gemeinsam mit dem Saxophonisten David Sandburn. Don't let me be lonely tonight. Hier ist Ella, viel den besten Jazz, Soul und Blues. Habt einen schönen Donnerstag mit uns.

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5: Ich bin Jerome Nussbaum. Die Berliner Arche schlägt Alarm wegen einer nach ihrer Erfahrung gescheiterten Integration. Arche-Sprecher Büscher sagte nach 25 Jahren Jugendarbeit wörtlich: Wir steuern auf eine Katastrophe zu, die bald nicht mehr zu handeln sei. Migration könne funktionieren, aber nur mit klaren Regeln, Sprache und Integration. Das sei nicht mehr der Fall. So seien Messer für viele Jugendliche nichts Ungewöhnliches mehr, auch nicht bei 11-Jährigen, die man schon erwischt habe, sagte er der Bild. Bei der langen Nacht des Parlaments am 11. September werden in Brandenburgs Landtag diplomatische Gastgeschenke versteigert. Der Erlös soll für einen guten Zweck gespendet werden. Unter den 25 Auktionsstücken sind eine handbemalte Porzellanvase aus Ungarn und auch ein Schachspiel aus Kasachstan. Bei seinem Geheimbesuch in Moskau hat CIA-Chef Radcliffe offenbar versucht, Russland vor einer Eskalation gegen NATO-Staaten zu warnen. Vor allem gegen Estland, Litauen und Lettland berichten US-Medien unter Berufung auf Insider. Der Geheimdienstchef war vorgestern überraschend nach Moskau geflogen, nach einem Zwischenstopp in Lettland.
6: Amerikanische Geheimdienste halten es demnach für möglich, dass Russlands Präsident Putin mit begrenzten Aktionen prüfen könnte, wie geschlossen das NATO-Bündnis reagiert. Möglich seien demnach vor allem Cyberattacken, hybride Aktionen oder andere Operationen, auch Drohnenvorfälle. US-Präsident Trump bestritt jedoch offiziell die Darstellung, es sei um eine russische Bedrohung der NATO gegangen. Laut Politico soll Radcliffe Moskau auch gedrängt haben, den Iran militärisch und wirtschaftlich weniger zu unterstützen. Noah Ulrich, Redaktion.
5: Die Diskussionen um das geplante Aus der Rente mit 63 gehen weiter. Mecklenburg-Vorpommerns Ministerpräsidentin Schwesig kritisiert Bundeskanzler Merz dafür, dass er an der Abschaffung festhalten will. Sie sagte der Rheinischen Post, der Kanzler werde über die Rentenreform nicht allein entscheiden. Sie empfehle ihm, mit den Ministerpräsidenten darüber ins Gespräch zu gehen. Wer mit 16 oder 18 in den Beruf eingestiegen sei und sein Leben lang gearbeitet und in die Rentenkasse eingezahlt habe, sollte auch künftig 2 Jahre früher und ohne Abschläge in die Rente gehen können, so Schwesig. Die weltgrößte Computerspielemesse Gamescom hat heute für alle Besucher geöffnet. Bis Sonntag werden mehr als 350.000 Menschen auf dem Kölner Messegelände erwartet. Gleichzeitig eröffnet Bundespräsident Steinmeier den Gamescom-Kongress. Die aktuellen Temperaturen: Berlin am Alex und am Funkturm 24 Grad und 25 messen wir in Potsdam am Stadtschloss. Es ziehen einige Wolken durch, dazwischen gibt es aber immer wieder viel Sonnenschein und Höchstwerte heute zwischen 26 und 29 Grad. Morgen sind dann wiederholt Schauer und auch teils kräftige Gewitter möglich. Unwetter sind nicht ausgeschlossen. Die Höchstwerte liegen nochmal zwischen 26 und 29 Grad.
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1: Ich habe das jetzt noch nicht empirisch untersucht, aber es scheint so für mich, dass immer um diese Uhrzeit hier so auf Ella kurz nach eins ein Lied kommt wie dieses von Harry Connick Jr. mit We are in love oder I'm in the mood for love. Also irgendetwas mit Liebe. Und ich habe mich gefragt, vielleicht ist das so eine Art Hinweis aus der Ella Musikredaktion an uns alle, dass wir so einmal am Tag eben um kurz nach eins unseren Liebsten mitteilen, dass wir sie lieben. Das wird ja häufig irgendwo gefordert. Im Internet sieht man das ja auch häufig, sagt euren Liebsten, dass ihr sie lieb habt. Aber machen tut man es ja dann doch nicht so recht. Deswegen vielleicht für uns als Erinnerung, vielleicht machen wir das jetzt einfach alle mal, dass wir unseren Liebsten das mitteilen. Und weil ich jetzt hier gerade sowieso spreche, seid vielleicht gerade so nett und erlaubt mir, dass ich es auch an meine Liebsten richte. Deswegen, Mama, jetzt gib dir einen Ruck und sag dem Vati, dass du den auch ganz gern hast.

Das ist die große alte Schule hier auf Ella. Fühl den besten Jazz, Soul und Blues, Dinah Washington, Mad About the Boy. Und das ist die große junge Schule, frisch vom Berklee College of Music mit einem Absolventenzeugnis in der Hand. Noah Blumer jetzt für euch. Summer is coming.

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Hush, Little Baby ist diese Melodie. Eins der wohl bekanntesten Gute-Nacht-Lieder in den USA. Von daher passt es, dass es hier hinten dran geschlossen ist an Tom Waits Midnight Lullaby. Das Gute-Nacht-Lied zur Mitternacht. Und weil Mitternacht noch nicht ist, wird jetzt auch noch nicht geschlafen.

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Das war Thomas Quasthoff. Und das war das Stück Blech, das Till Bröner vor seinem Mund hatte. Das sind schon mal zwei. Dann kommt ihr und ich. Sind wir schon mal zu viert. Können wir Doppelkopf spielen hier auf Öller.

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1: Ja, das ist eigentlich ein ganz gutes Stichwort hier von Brenda Boykin auf Ella. Join in with us, also einfach mal mit einsteigen. Das ist nämlich so ziemlich genau die Entstehungsgeschichte des Stücks, was ich jetzt gleich hier für euch habe. Es kommt von James Brown und er ist auch einfach mal mit eingestiegen beim Count Basie Orchestra. Sie waren nämlich an einem Abend mal lustigerweise nacheinander gebucht in einem Musikclub. Erst eben James Brown, der da Pirouetten gedreht hat, lustige Kunststücke auf der Bühne, sich richtig ins Zeug gelegt hat. Das Publikum war begeistert und dann kam das Count Basie Orchester. Die Musiker haben einfach nur die Lieder gespielt und das Publikum war nicht weniger begeistert. Und dann hat James Brown gedacht, ach, das möchte ich auch machen. Einmal so eine Jazzplatte aufnehmen. Und dann hat er sich auf die Suche begeben in Chicago, wo er nämlich das Album aufnehmen wollte, nach wirklich einfach irgendeinem Jazz-Trio, das ihn begleitet. Und so ist er tatsächlich in einen Jazzclub gegangen und hat sich das nächstbeste Jazz-Trio genommen und gesagt, wollt ihr vielleicht mit mir eine Platte aufnehmen? Und dieses nächstbeste Trio war das ansonsten völlig vergessene De Felice-Trio. Das kennt wirklich kein Mensch. Sie sind nur einmal in Erscheinung getreten und zwar als sie mit James Brown Sunny aufgenommen haben. James Brown hatte seinen künstlerischen Moment ganz ohne Pirouetten und sie hatten zumindest ein gutes Stück Altersvorsorge.

So, ihr fröhlichen Menschen, dann macht's mal gut. Wir hören uns morgen ab 10 wieder. Jetzt kurz Angie Stone. Jetzt kurz nochmal ich. Ich bin Erik Sommer, raus für heute, und zwar über den Petra Schwarz. Jetzt wieder Angie.

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9: Ich bin Marvin Standke. In Berlin sind im vergangenen Jahr 83 Menschen gestorben, weil sie kein Spenderorgan erhielten. Das teilte die Senatsgesundheitsverwaltung mit. Nur 33 Menschen spendeten nach ihrem Tod ihre Organe. Das waren rund 20% weniger als im Jahr zuvor. Ende April standen mehr als 400 Menschen auf einer Warteliste. Die meisten von ihnen warten auf eine neue Niere. Wer Organe spenden möchte, kann seine Entscheidung im Organspendeausweis oder im Organspenderegister festhalten. Brandenburgs Landwirte haben in diesem Jahr eine fast durchschnittliche Ernte eingefahren. Das gilt trotz Hitze und Trockenheit. Das sagte Bauernverbandspräsident Wendorf der ARD. Die Lage sei besser als bei vielen Kollegen in Süddeutschland. Gleichzeitig fordert der Verband mehr politische Unterstützung von Land, Bund und EU. Höhere Diesel- und Düngerkosten könnten viele Betriebe kaum ausgleichen. Forscher beobachten Anpassungen an die veränderten klimatischen Bedingungen. Getestet werden Sorten, die Hitze und Trockenheit besser vertragen. An der Abschaffung der Rente mit 63, daran hält SPD-Fraktionschef Matthias Miersch fest. Er sei zuversichtlich, dass die Koalition im Herbst einen Kompromiss findet. Miersch kann sich Übergangsfristen und Schutzregelungen für Härtefälle vorstellen. Auch die Union fordert eine Einigung auf ein gemeinsames Rentenpaket. In der geplanten Reform geht es darum, die abschlagsfreie Frühverrentung möglicherweise abzuschaffen. Das reguläre Rentenalter liegt je nach Geburtsjahr bei bis zu 67 Jahren. Nach der Sturzflut im Grenzgebiet von Nepal und Tibet werden 1.300 Menschen vermisst.
10: Mehr als 160 Todesfälle sind bislang bestätigt. Auslöser war laut US-Erdbebenwarte ein Gletscherabbruch mit einer Gerölllawine. Rettungskräfte kämpfen mit Schlammmassen und dem abgelegenen Katastrophengebiet. Besonders betroffen ist auch ein Ausgangspunkt für eine beliebte Trekkingroute. Unter den Vermissten sind auch ausländische Touristen, darunter 8 Deutsche. Ulrike Klein, Redaktion.
9: Und Fledermäuse könnten jetzt helfen, die Geheimnisse gesunden Alterns zu entschlüsseln. Ein EU-Forschungsprojekt hat bereits einen wichtigen Mechanismus identifiziert. Die DNA der Fledermäuse hat einen besonders guten Selbstheilungsmechanismus. Nun soll geklärt werden, ob daraus neue Ansätze für Medizin für uns Menschen entstehen. Die Lebenserwartung in Deutschland ist langfristig deutlich gestiegen. Im Durchschnitt werden Menschen in Deutschland etwa 81 Jahre alt. Die aktuellen Temperaturen. Berlin am Alex 28 Grad, Potsdam im holländischen Viertel 25. Heute bleibt es trocken und überwiegend sonnig mit ein paar lockeren Wolken.
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schön. Danke, lieber Erik, fürs bis hierher führen. Jetzt übernehme ich hier das Steuer. Petra Schwarz im Studio. Ich grüße euch ganz herzlich an diesem Donnerstagnachmittag, am frühen Nachmittag. Und das hier war gerade George Benson, This Masquerade. Wollen wir heute auch mal eine Maskerade machen? Ja, schauen wir mal, wie sich das so ergibt im Laufe des Nachmittags. Ich wünsche uns jedenfalls viel Spaß.

I could have danced all night, hat Jamie Cullum hier gerade dargeboten. Aus dem Musical My Fair Lady, ja, immer noch weltweit hoch anerkannt, wird international immer wieder gespielt. Und ich finde es immer wieder schön, das Ganze zu hören und mich da rein zu versetzen in dieses Werk. Ihr seid bei Ella für den besten Jazz, Soul und Blues. Und jetzt habe ich eine britische Soul- und Jazz-Sängerin für euch. Ihr Name? Yasmin Lazy. Die hat ihre Single Sweetest Season, die wir jetzt hier gleich hören werden, am 11. Juni dieses Jahres veröffentlicht. Das Ganze ist so eine Kombination aus Neo-Soul mit Jazz-Fusion und soll uns eine sommerliche, optimistische Atmosphäre transportieren. Ja, nehmen wir mit. Sweetest Season von

The Jeff Steinberg Jazz Ensemble war das. The Way You Look Tonight. Da haben wir ja schon mal einen kleinen Blick vorausgeworfen. Und jetzt wird's heiß. Peggy Lee, hört mal. Fever.

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Ihr seid bei Ella für den besten Jazz, Soul und Blues. Weiter mit Petra Schwarz, die Mom Judy jetzt zu präsentieren hat. Nicht Mom Judy, das passiert wohl immer mal, wenn man mal so reinliest in Informationen über den britischen Musiker und Produzenten Mom Judy. Thomas Muddy heißt er eigentlich. Und wir hören jetzt von ihm eine EP, die im September 2025 veröffentlicht wurde. Und er selber sagt, es geht darum, das Spätsommer-Feeling nicht zu verlieren und reinzuretten in die kältere Jahreszeit. Daran denken wir jetzt aber noch nicht. Jetzt haben wir ja erstmal noch richtiges Spätsommer-Feeling. Hier mit Daylight Dreaming und Mom.

0: Studnitzky war das, Sebastian Studnitzky, renommierter deutscher Jazz-Trompeter, Jazz-Pianist und Komponist, und der gilt als einer der faszinierendsten und vielseitigsten Grenzgänger der europäischen Musikszene, da er mühelos die Welten von Jazz, klassischer Musik und elektronischen Klängen miteinander verbindet. Wir hatten Sebastian Studnitzky hier im Studio vor einiger Zeit schon und haben mit ihm gesprochen. Und da ging es unter anderem auch darum, wie er das mit seiner Musik so sieht.
1: Meine persönliche Definition von Kunst ist, du hast eine verrückte Idee und setzt sie um.
2: Okay.
1: Also deswegen ist auch jede Idee für mich heilig. Weil ja. es geht nicht, dass ich irgendwie eine Idee habe und die nicht mache. Weißt, also so, das hat ja einen Grund, warum meine interne Festplatte oder die Summe meiner Erfahrung, meines Lebens in dem Moment mir genau diese Melodie vorschlägt. Ja. Also das macht ja jetzt keinen Sinn, die zu ignorieren, sondern ganz im Gegenteil, das bin ich.
0: Sebastian Studnitzky im Interview hier bei Ella. Fühl den besten Jazz, Soul und Blues. Nachzuhören bei uns auf der Website ellaradio.de. Und hier kommt Norah Jones, Don't Know Why.

und Blues und der hat uns schon wieder fast eine Stunde, die wir hier gemeinsam verbracht haben, getragen und wird es auch weiterhin tun. Um 15 Uhr gibt's Aktuelles aus Berlin, Brandenburg, Deutschland und der Welt. Und bis dahin eine Frau, die war eine der bedeutendsten und einflussreichsten Sängerinnen Brasiliens, prägte maßgeblich die Stile der Bossa Nova, der Musica Popular Brasileira und des Jazz. 1945 geboren, 1982 leider schon in Sao Paulo verstorben. Und die hatte übrigens den Spitznamen wegen ihres leidenschaftlichen Temperaments Pimentinha, kleine Chili-Chote. Hier ist Elis Regina. Viel Spaß wünsche ich.

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7: Ich bin Marvin Standke. In Berlin sind im vergangenen Jahr 83 Menschen gestorben, weil sie kein Spenderorgan erhielten. Das teilte die Senatsgesundheitsverwaltung mit. Nur 33 Menschen spendeten nach ihrem Tod ihre Organe. Das waren rund 20% weniger als im Jahr zuvor. Ende April standen mehr als 400 Menschen auf einer Warteliste. Die meisten von ihnen warten auf eine neue Niere. Wer Organe spenden möchte, kann seine Entscheidung im Organspendeausweis oder im Organspenderegister festhalten. Brandenburgs Landwirte haben in diesem Jahr eine fast durchschnittliche Ernte eingefahren. Das gilt trotz Hitze und Trockenheit. Das sagte Bauernverbandspräsident Wendorf der ARD. Die Lage sei besser als bei vielen Kollegen in Süddeutschland. Gleichzeitig fordert der Verband mehr politische Unterstützung von Land, Bund und EU. Höhere Diesel- und Düngerkosten könnten viele Betriebe kaum ausgleichen. Forscher beobachten Anpassungen an die veränderten klimatischen Bedingungen. Getestet werden Sorten, die Hitze und Trockenheit besser vertragen. An der Abschaffung der Rente mit 63, daran hält SPD-Fraktionschef Matthias Mirsch fest. Er sei zuversichtlich, dass die Koalition im Herbst einen Kompromiss findet. Mirsch kann sich Übergangsfristen und Schutzregelungen für Härtefälle vorstellen. Auch die Union fordert eine Einigung auf ein gemeinsames Rentenpaket. In der geplanten Reform geht es darum, die abschlagsfreie Frühverrentung möglicherweise abzuschaffen. Das reguläre Rentenalter liegt je nach Geburtsjahr bei bis zu 67 Jahren. Nach der Sturzflut im Grenzgebiet von Nepal und Tibet werden 1.300 Menschen vermisst.
8: Mehr als 160 Todesfälle sind bislang bestätigt. Auslöser war laut US-Erdbebenwarte ein Gletscherabbruch mit einer Gerölllawine. Rettungskräfte kämpfen mit Schlammmassen und dem abgelegenen Katastrophengebiet. Besonders betroffen ist auch ein Ausgangspunkt für eine beliebte Trekkingroute. Unter den Vermissten sind auch ausländische Touristen, darunter 8 Deutsche. Ulrike Klein, Redaktion.
7: Und Fledermäuse könnten jetzt helfen, die Geheimnisse gesunden Alterns zu entschlüsseln. Ein EU-Forschungsprojekt hat bereits einen wichtigen Mechanismus identifiziert. Die DNA der Fledermäuse hat einen besonders guten Selbstheilungsmechanismus. Nun soll geklärt werden, ob daraus neue Ansätze für Medizin für uns Menschen entstehen. Die Lebenserwartung in Deutschland ist langfristig deutlich gestiegen. Im Durchschnitt werden Menschen in Deutschland etwa 81 Jahre alt. Die aktuellen Temperaturen. Berlin am Alex 28 Grad, Potsdam im holländischen Viertel 25. Heute bleibt es trocken und überwiegend sonnig mit ein paar lockeren Wolken.
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mit Donald Fagen. Wir haben also schon einen Nachtflug absolviert innerhalb kürzester Zeit hier bei uns, bei Ella, für den besten Jazz, Soul und Blues und sind ganz real am Nachmittag des 27. August, am Donnerstag dieser Woche. Weiter mit Petra Schwarz im Studio und jetzt mit Inkognito und Joy Rose. It's about time.

0: Till Brönner war das mit einer Aufnahme aus dem Jahre 2014, The Good Life. Wir hatten ihn ja hier beim Zigzag Jazz Festival im Juli im Gasometer auf dem EUREF Campus in Schöneberg. Das war ein wunderbarer Abend, ausverkauft natürlich. Und vorher war er hier bei uns im Studio schon mehrfach. Und da hat er mal laut drüber nachgedacht, wie das ist, immer weiterzumachen.
1: Es ist die Motivation, immer noch ein bisschen mehr zu verstehen, wie ich selber eigentlich gestrickt bin. Okay. Übrigens natürlich immer mal wieder auch irgendwie gegen alle Kritik, die mir ja auch entgegenweht. Ne? Irgendwie ich sei zu kommerziell oder ich würde Gefall-Jazz machen. Das ist ja nur ein Teil der Wahrheit. Ne? Aber ich habe irgendwann mal festgestellt, ich glaube, ich bin das wirklich alles, was da so erzählt wird. Und das ist ja auch eine gute Nachricht. Ich will gar nicht anders sein, als ich bin.
0: Till Brönner hier bei uns, bei Ella. Fühl den besten Jazz, Soul und Blues und natürlich könnt ihr das Interview komplett hören auf unserer Website ellaradio.de. Musikalisch geht's hier weiter mit Burning Temptation aus diesem Jahr und Jalen

Der wunderbare Bobby McFerrin hier bei uns bei Ella fühlt den besten Jazz, Soul und Blues. Und bis zum aktuellsten aus Berlin und Brandenburg, also aus unserer Region, erzählt uns Nancy Wilson jetzt noch schnell die Geschichte von Wives and Lovers, also verheirateten Frauen und Liebhabern, so interpretiere ich das jetzt mal.

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6: Ich bin Marvin Standke. Berlins grünen Spitzenkandidat Werner Graf lehnt eine Koalition mit der CDU ab. Nach der Wahl strebt er ein Bündnis mit SPD und Linken an. Das sagte Graf dem Tagesspiegel. Er kritisierte die CDU für ihre Verkehrs-, Kultur- und Wissenschaftspolitik. Nach aktuellen Umfragen wären beide Bündnisse rechnerisch möglich. Brandenburgs Gesundheitsminister Wilke fordert, die Einnahmen aus der geplanten Zuckersteuer fürs Gesundheitswesen zu verwenden. Damit könnten Prävention und medizinische Versorgung gestärkt werden. Union und SPD planen die Steuer auf stark zuckerhaltige Getränke ab kommendem Jahr. Wilke will damit vor allem Krankheiten verhindern, die durch zu viel Zucker begünstigt werden. Über die genaue Ausgestaltung wird derzeit noch diskutiert.
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6: Ein ungewöhnlicher Einsatz im Berliner Südosten beschäftigt die Polizei in Berlin-Johannisthal. Unbekannte haben ein AfD-Parteibüro mit Fäkalien beschmiert. Betroffen waren Türschloss und Türgriff des Büros an der Winkelmannstraße. Ein Mitarbeiter bemerkte die Schmierereien am Mittwochnachmittag. Ein politisches Motiv wird nicht ausgeschlossen. Der Staatsschutz ermittelt jetzt. Die aktuellen Temperaturen. Berlin am Alex 28 Grad, Potsdam im holländischen Viertel 25. Heute bleibt es trocken und überwiegend sonnig mit ein paar lockeren Wolken.

Paul Adderley mit Mercy, Mercy, Mercy. Ja, das Ganze hier bei uns, bei Ella. Für den besten Jazz, Soul und Blues weiter mit Petra Schwarz. Und jetzt gehen wir weiter so, schwingen wir weiter so entspannt rein in dieser halbe Stunde Banda Brasileira, Shape of You.

Williams aus dem Jahre 1970. Mann, hat das schon viele Jahrzehnte auf dem Buckel. Van Morrison hier bei uns bei Ella für den besten Jazz, Soul und Blues. Und da sind sie wieder, die kuriosen Feiertage. Welttag der Seen, das ist ein Tag der United Nations. Finde ich so gar nicht kurios. Dafür aber den internationalen Schere-Stein-Papier-Tag. Oder den Tag des Tauziehens. Oder den Tag der Bananenliebhaber. Naja, Banane ab und zu ganz gut. Tauziehen nie. Schere, Stein, Papier kann ich nicht. Tag des Bürgers in Großbritannien. Vielleicht heute nach der Moderation hier. Und dann der Just Because Day. Logisch, das muss US-amerikanisch sein. Der Einfach-So-Tag. Ja, vielleicht findet ihr euch an einem dieser Tage wieder. Jedenfalls habt ihr jetzt ein paar Minuten Zeit mit Gary Clark Jr. und Keen Harrod, die beklagen, alone together zu sein.

Jetzt muss ich gleich wieder lachen. Ich hatte euch das ja schon mal erzählt, dass ich den Titel so witzig finde. Soul with a capital S. Vielleicht findet ihr es ja auch so. Hier ist er.

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3: Ich bin Marvin Standke. Für mehr Organspenden haben heute Politiker im Berliner Abgeordnetenhaus geworben. Einige Abgeordnete ließen sich dafür ein Organspendetattoo stechen. Vertreter mehrerer Parteien fordern eine sogenannte Widerspruchsregelung. Dann wäre jeder nach dem Tod automatisch Organspender, sofern er nicht widerspricht. In Berlin warteten zuletzt viele Menschen vergeblich auf ein Spenderorgan. In Brandenburg hat die Polizei heute mehrere Objekte in Potsdam und Zossen durchsucht. Die Razzia richtet sich gegen mutmaßliche Unterstützer der verbotenen ART-Gemeinschaft. Insgesamt werden 15 Menschen beschuldigt, die rechtsextreme Gruppe weiterzuführen. Durchsuchungen laufen auch in Sachsen-Anhalt, Berlin, Niedersachsen und Nordrhein-Westfalen. Festnahmen gab es nach bisherigen Erkenntnissen nicht. In Münster verhandeln CDU, CSU und SPD über die geplante Rentenreform. Die Koalition will die Reform noch in diesem Herbst beschließen. Ein wichtiger Punkt ist, die Renten sollen nicht zu stark im Vergleich zu den Löhnen sinken. Außerdem könnte sich bei der Rente ab 63 etwas ändern. Unionsfraktionschef Frei ist zuversichtlich, dass es zu einer Einigung kommt. Er betont, die Rentenreform müsse als Gesamtpaket beschlossen werden. Auch SPD-Fraktionschef Miersch sieht die Vorschläge der Rentenkommission als gute Grundlage. Trotzdem gibt es zwischen den Parteien noch einige Unterschiede. China warnt nach der schweren Sturzflut in Nepal und Tibet vor weiteren Flutwellen. Ein neu entstandener Stausee könnte unter den Wassermassen brechen.
4: Noch mindestens 1300 Menschen werden in Nepal und Tibet vermisst. In Nepal sind inzwischen 270 Tote gemeldet worden. Die Flut wurde offenbar durch einen Gletscherabbruch ausgelöst. Auch 8 Deutsche werden noch vermisst. Die Rettungsarbeiten sind wegen Schlamm und schwerem Gelände schwierig. Ulrike Klein, Redaktion.
3: Und mehr als 80 Organisationen deutschlandweit wollen Opfern von Rechtsextremismus helfen. In Berlin haben sie eine gemeinsame Vereinbarung unterschrieben. Betroffene sollen nach Anschlägen schnell Hilfe bekommen. Dazu gehören Beratung sowie rechtliche und finanzielle Unterstützung. Das Bündnis heißt Zusammen für Demokratie. Es will außerdem engagierten Menschen öffentlich den Rücken stärken. Beteiligt sind Sozialverbände, Umweltverbände, Kirchen und Gewerkschaften. Die aktuellen Temperaturen: Berlin am Alex 25 Grad, Potsdam im holländischen Viertel auch 25 Grad. Und es bleibt trocken. In der Nacht sinken die Temperaturen auf etwa 15 Grad, dabei klar bis leicht bewölkt und auch trocken. Morgen zunächst Sonne und Wolken, später sind Schauer oder Gewitter möglich bei maximal 29 Grad.
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Ich grüße euch ganz, ganz, ganz herzlich an diesem Donnerstagnachmittag, kurz nach vier. Hier weiter für euch im Studio Petra Schwarz. Ich hoffe, es geht euch gut. Mir geht's gut. Noch dazu, wenn ich immer zu diese wunderbare Musik euch präsentieren darf. Celia Niergardo hat das gerade This is Not America. Und hier kommen die Cut Capers und Key OG Running. Ich wünsche uns einen schönen Nachmittag.

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1: Fathers heißt das Album der Woche von Nate Smith, Kenny Beats, Kiefer und Cartoons. Ja, das ist ein All-Star-Kollektiv aus 4 Musikern und Produzenten, die Jazzverständnis mit Hip-Hop, elektronischen Sounds und modernen Produktionsideen verbinden. Kenny Beats ist der Mann am Steuer, der unter anderem mit Vince Staples oder Denzel Curry schon gearbeitet hat. An den Tasten sorgt Kiefer für atmosphärische Klangwelten zwischen Jazz, Hip-Hop und Electronic, während Bassist und Multi-Instrumentalist Cartoons für den warmen, erdigen Groove verantwortlich ist. Ja, und dann ist da noch Nate Smith, einer der derzeit einflussreichsten Schlagzeuger des Jazz. Ja, und bevor wir den Song des heutigen Nachmittags hören, unseres Albums der Woche, erzählt uns Pianist Kiefer, wie es zum Album Fathers überhaupt gekommen ist.
2: Wir drei Musiker haben als Trio schon zusammengespielt seit etwa 1,5 Jahren, aber Kenny Beats, unser Produzent, gehört genauso zum Album und zum Projekt Fathers dazu, weil er unsere Einzelteile genommen hat, uns als Musiker, und daraus dann mit uns gemeinsam ein ganz neues, großes Ganzes gebaut hat. Das war komplett seine Vision. Das ist schwer zu erklären, aber nur dadurch wird es zu Fathers, durch die Zusammenarbeit mit ihm.
3: What makes us a father's record is the collaboration with Kenny.
1: Ja, und jetzt hören wir den für heute offerierten Song des Albums Fathers von Nate Smith, Kenny Beats, Kiefer und Cartoons. Und der Song heißt Tomorrow Again.

schön. Steely Dan FM hier bei uns bei Ella. Fühl den besten Jazz, Soul und Blues. Und Esperanza Spalding und Joe Lovano, die führen uns in Richtung Aktuelles aus Berlin und Brandenburg und behaupten, I can't help it. Wobei so insgesamt, das sei noch angefügt, können wir natürlich helfen. Immer mit wunderbarer Musik, mit dem besten Jazz, Soul und Blues.

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3: Marvin Standke. An einer Schule in Gosen-Neu-Zittau im Landkreis Oder-Spree läuft ein größerer Polizeieinsatz. Nach Angaben der Polizei geht es um eine Gewalttat. Eine männliche Person wurde vorläufig festgenommen. Auch Feuerwehr und Rettungskräfte sind vor Ort. Medienberichten zufolge wurden Rettungshubschrauber angefordert. Berichte über zwei schwer verletzte Mädchen sind bislang nicht offiziell bestätigt. Verdi ruft im Handel in Berlin und Brandenburg zu einem Warnstreik auf. Grund ist der Streit um höhere Löhne. Verdi fordert 7% mehr Geld, mindestens 222 Euro im Monat. Morgen ist der Höhepunkt des Streiks im Großhandel, am Samstag folgt der Einzelhandel. Morgen um 11.30 Uhr ist eine Kundgebung am Breitscheidplatz geplant. In NRW gibt es bereits einen ersten Tarifabschluss.
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3: Auf der A10 bei Spreeau ist ein Motorradfahrer schwer verletzt worden. Der 23-Jährige stürzte gestern Abend an der Anschlussstelle Berlin-Hellersdorf. Nach Polizeiangaben war kein anderes Fahrzeug beteiligt. Die Unfallursache ist noch unklar. Der Sachschaden wird auf rund 10.000 Euro geschätzt. Die aktuellen Temperaturen: Berlin am Alex 25 Grad, Potsdam im holländischen Viertel auch 25 Grad. Und es bleibt trocken. In der Nacht sinken die Temperaturen auf etwa 15 Grad. Dabei klar bis leicht bewölkt und auch trocken. Morgen zunächst Sonne und Wolken, später sind Schauer oder Gewitter möglich bei maximal 29 Grad.

Ja, auch jetzt bin ich weiter für euch da. Ich grüße euch ganz herzlich, Petra Schwarz hier im Studio von Ella. Fühl den besten Jazz, Soul und Blues. Und da habe ich jetzt Chip Wickham und Peach für euch. Nara Black.

Ja, so klingt's, wenn der legendäre kanadische Crooner Paul Anka Nirvana singt. Im Jahr 2005 veröffentlichte er eine weithin bekannte Big Band Swing Coverversion des Crunch-Klassikers Smells Like Teen Spirit. Der Song erschien auf seinem erfolgreichen Konzeptalbum Rock Swings. Auf dieser Platte arrangierte Paul Anka berühmte Rock- und Pop-Hymnen der 80er und 90er Jahre, darunter auch Hits von Oasis, Bon Jovi und The Cure, eben im klassischen, eleganten Las Vegas-Stil. Ihr seid bei Ella für den besten Jazz, Soul und Blues. Und hier haben wir All or Nothing at All, John Coltrane aus dem Jahre 1962.

Schon wieder gehen wir auf die volle Stunde zu an diesem Donnerstagnachmittag. Ihr wisst ja, die Zeit rennt einfach zu schnell, noch dazu, wenn man so tolle Musik hat. Jetzt habe ich schon wieder welche, nämlich Dein Reeves, Better Days. Und dann gibt's Aktuelles aus Berlin.

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3: Ich bin Marvin Standke. Bei einer Gewalttat in Brandenburg an einer Privatschule in Gosen-Neu-Zittau sind zwei Menschen gestorben. Unter den Opfern ist eine 18-jährige Schülerin. Außerdem starb ein 30-jähriger Mann. Er soll versucht haben, den mutmaßlichen Täter aufzuhalten. Die Polizei nahm einen 19-Jährigen vorläufig fest. Er soll der Ex-Freund der getöteten Schülerin sein. Die Hintergründe der Tat sind noch unklar. Die Polizei geht derzeit nicht von einer weiteren Gefahr aus. Für mehr Organspenden haben heute Politiker im Berliner Abgeordnetenhaus geworben. Einige Abgeordnete ließen sich dafür ein Organspendetattoo stechen. Vertreter mehrerer Parteien fordern eine sogenannte Widerspruchsregelung. Dann wäre jeder nach dem Tod automatisch Organspender, sofern er nicht widerspricht. In Berlin warteten zuletzt viele Menschen vergeblich auf ein Spenderorgan. In Münster verhandeln CDU, CSU und SPD über die geplante Rentenreform. Die Koalition will die Reform noch in diesem Herbst beschließen. Ein wichtiger Punkt ist, die Renten sollen nicht zu stark im Vergleich zu den Löhnen sinken. Außerdem könnte sich bei der Rente ab 63 etwas ändern. Unionsfraktionschef Frei ist zuversichtlich, dass es zu einer Einigung kommt. Er betont, die Rentenreform müsse als Gesamtpaket beschlossen werden. Auch SPD-Fraktionschef Miersch sieht die Vorschläge der Rentenkommission als gute Grundlage. Trotzdem gibt es zwischen den Parteien noch einige Unterschiede. China warnt nach der schweren Sturzflut in Nepal und Tibet vor weiteren Flutwellen. Ein neu entstandener Stausee könnte unter den Wassermassen brechen.
4: Noch mindestens 1.300 Menschen werden in Nepal und Tibet vermisst. In Nepal sind inzwischen 270 Tote gemeldet worden. Die Flut wurde offenbar durch einen Gletscherabbruch ausgelöst. Auch 8 Deutsche werden noch vermisst. Die Rettungsarbeiten sind wegen Schlamm und schwerem Gelände schwierig. Ulrike Klein, Redaktion.
3: Und mehr als 80 Organisationen deutschlandweit wollen Opfern von Rechtsextremismus helfen. In Berlin haben sie eine gemeinsame Vereinbarung unterschrieben. Betroffene sollen nach Anschlägen schnell Hilfe bekommen. Dazu gehören Beratung sowie rechtliche und finanzielle Unterstützung. Das Bündnis heißt Zusammen für Demokratie. Es will außerdem engagierten Menschen öffentlich den Rücken stärken. Beteiligt sind Sozialverbände, Umweltverbände, Kirchen und Gewerkschaften. Die aktuellen Temperaturen: Berlin am Alex 25 Grad, Potsdam im holländischen Viertel auch 25 Grad. Und es bleibt trocken. In der Nacht sinken die Temperaturen auf etwa 15 Grad, dabei klar bis leicht bewölkt und auch trocken. Morgen zunächst Sonne und Wolken, später sind Schauer oder Gewitter möglich bei maximal 29 Grad.
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Der immer wieder großartige Sting Moonlight hier bei uns, bei Ella. Fühl den besten Jazz, Soul und Blues. Weiter mit Petra Schwarz im Studio. In dieser Stunde für euch da. Ich hoffe, es geht euch gut. Es geht aufs Wochenende zu, Donnerstag später Nachmittag. Und da habe ich jetzt für euch Dein Bromfield mit den Blue Lab Beats und Girl.

0: Tony Bennett war das mit I Left My Heart in San Francisco. Ja, der Mann wäre ja 100 geworden am 3. August und da er der Grand Seigneur des Jazzgesangs ist und zwar das Ganze über 7 Jahrzehnte hinweg geprägt hat und Generationen von anderen Künstlern inspirierte, haben wir ja große Tony Bennett-Festspiele in Anführungszeichen veranstaltet. Und zwar ist es ja fast immer so, dass jede große musikalische Heldengeschichte in der Mitte irgendwie so einen Tiefpunkt oder eine Krise braucht. So war es dann auch bei Tony Bennett.
1: Oft entsteht in den ausweglosesten Situationen die größte Kunst. Und Anfang der 70er Jahre steckte Tony Bennett, weiß Gott, in so einer ausweglosen Situation. Nach mehreren gefloppten Alben verlor der da schon mehrfach Grammy-prämierte Weltstar seinen Plattenvertrag. Er musste sein eigenes Label gründen und
2: Days of Wine and
1: mit dem Pianisten Bill Evans seine beiden wohl besten Jazz-Alben auf. So kunstvoll, so verwurzelt im Jazz klang Bennett weder davor noch danach. No.

0: Nur verkaufen ließen sich die beiden Kunstplatten nicht. Bennett musste sein Label aufgeben, die Steuerbehörden beschlagnahmten sein Haus in Los Angeles und Bennett hielt sich mit Konzerten in Las Vegas über Wasser. Seit bald 10 Jahren hatte der Weltstar keinen Plattenvertrag mehr. Eine Überdosis Kokain kostete ihn 1979 fast das Leben.
1: How do you keep the music playing?
0: Das war ein Wendepunkt in Bennetts Leben. Er berappelte sich, fing an, beinahe jeden Abend in New Yorker Jazzclubs zu singen, nach und nach wieder im Fernsehen aufzutauchen und kämpfte sich so nach insgesamt 14 Jahren ohne Plattenvertrag wieder an die Spitze. Und an einen neuen Plattenvertrag mit Columbia.
2: Soweit Tony Bennett bis zu einem gewissen Zeitpunkt in seinem Leben. Diesen und die anderen Beiträge könnt ihr nachhören auf unserer Website ellaradio.de. Sehr zu empfehlen.

Ja, das ist Ella für den besten Jazz, Soul und Blues. Ihr seid am Nachmittag hier mit Petra Schwarz und jetzt gleich Lofi und dem Philharmonia Orchestra. Let You Break My Heart Again. Und danach Aktuelles aus Berlin und Brandenburg.

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6: Marvin Standke. An einer Schule in Gosen-Neu-Zittau im Landkreis Oder-Spree läuft ein größerer Polizeieinsatz. Nach Angaben der Polizei geht es um eine Gewalttat. Eine männliche Person wurde vorläufig festgenommen. Auch Feuerwehr und Rettungskräfte sind vor Ort. Medienberichten zufolge wurden Rettungshubschrauber angefordert. Berichte über 2 schwer verletzte Mädchen sind bislang nicht offiziell bestätigt. Verdi ruft im Handel in Berlin und Brandenburg zu einem Warnstreik auf. Grund ist der Streit um höhere Löhne. Verdi fordert 7% mehr Geld, mindestens 222 Euro im Monat. Morgen ist der Höhepunkt des Streiks im Großhandel, am Samstag folgt der Einzelhandel. Morgen um 11.30 Uhr ist eine Kundgebung am Breitscheidplatz geplant. In NRW gibt es bereits einen ersten Tarifabschluss.
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6: Auf der A10 bei Spreeau ist ein Motorradfahrer schwer verletzt worden. Der 23-Jährige stürzte gestern Abend an der Anschlussstelle Berlin-Hellersdorf. Nach Polizeiangaben war kein anderes Fahrzeug beteiligt. Die Unfallursache ist noch unklar. Der Sachschaden wird auf rund 10.000 Euro geschätzt. Die aktuellen Temperaturen: Berlin am Alex 25 Grad, Potsdam im holländischen Viertel auch 25 Grad. Und es bleibt trocken. In der Nacht sinken die Temperaturen auf etwa 15 Grad. Dabei klar bis leicht bewölkt und auch trocken. Morgen zunächst Sonne und Wolken, später sind Schauer oder Gewitter möglich bei maximal 29 Grad.

Chaka Khan war das. What you gonna do for me? Ihr seid bei Ella. Fühl den besten Jazz, Soul und Blues. Und wenn ich mal schaue, was wir in dieser halben Stunde noch so haben, dann müsst ihr ganz einfach dranbleiben. Earth, Wind and Fire, Gabriel Carvassa, Norah Jones und jetzt das hier. Ich wünsche uns viel Spaß.

Norah Jones, wir sind uns da einig, denke ich, das ist einfach eine tolle Sängerin. Und jetzt habe ich noch eine tolle Sängerin für euch. Liz Wright, US-amerikanische Soul- und Jazz-Sängerin, war heute Mittag zwischen 12 und 13 Uhr bei uns im Studio, war bei Erik Sommer zu Gast. Sie gehört ja zu den weltweit bedeutendsten Jazzsängerinnen ihrer Generation. 46 Jahre jung ist sie, verbindet mit ihrer warmen Altstimme Jazz, Gospel und Soul zu einer tief berührenden Klangwelt. Hört mal, so klingt's.

0: Liz Wright heißt diese Frau, die ihre Kindheit in einer Kirche in Georgia verbracht hat, davon geprägt ist und wirklich früh internationale Erfolge gefeiert hat. Ja, apropos geprägt, ihr Vater war Pastor und irgendwie hat sie das auch zur Musikerin gemacht, wie sie heute Mittag erzählt hat.
1: If you listen to a very charismatic preacher who's a really good speaker.
2: Wenn du wirklich jede Woche einem extrem charismatischen Pastor zuhörst, der dann auch noch ein toller Redner ist, dann lernst du dadurch, wie du eine Setlist zusammenstellst, wie du ein Konzert strukturierst, weil du dein Publikum durch verschiedene Gefühle steuerst. Das macht ein Pastor ja auch. Das ist das Tolle an Gottesdiensten in afroamerikanischen Gemeinden. Da gibt es Momente der absoluten Ruhe, dann eine große musikalische Party mit toller Live-Musik und diese Abwechslung und das Publikum dadurch navigieren, das habe ich gelernt.
1: To take people with me on an emotional journey.
0: Liz Wright, heute Mittag war sie hier bei uns im Interview und ihr könnt natürlich das gesamte Gespräch hören auf unserer Website ellaradio.de und vielleicht schon mal zum Vormerken, am 3. November ist sie live hier im Kammermusiksaal in Berlin.

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2: Ich bin Marvin Standke. Bei einer Gewalttat in Brandenburg an einer Privatschule in Gosen-Neu-Zittau sind zwei Menschen gestorben. Unter den Opfern ist eine 18-jährige Schülerin. Außerdem starb ein 30-jähriger Mann. Er soll versucht haben, den mutmaßlichen Täter aufzuhalten. Die Polizei nahm einen 19-Jährigen vorläufig fest. Er soll der Ex-Freund der getöteten Schülerin sein. Die Hintergründe der Tat sind noch unklar. Die Polizei geht derzeit nicht von einer weiteren Gefahr aus. Verdi ruft im Handel in Berlin und Brandenburg zu einem Warnstreik auf. Grund ist der Streit um höhere Löhne. Verdi fordert 7% mehr Geld, mindestens 222 Euro im Monat. Morgen ist der Höhepunkt des Streiks im Großhandel, am Samstag folgt dann der Einzelhandel. Morgen ist eine Kundgebung am Breitscheidplatz um 11.30 Uhr geplant. In NRW gibt es bereits einen ersten Tarifabschluss. Union und SPD wollen bei einem Treffen in Münster ihre Differenzen bei den Reformen von Rente und Pflege ausräumen. Die Fraktionsspitzen betonen ihre Bereitschaft zu Kompromissen. Streit gibt es unter anderem um die abschlagsfreie Rente nach 45 Beitragsjahren. SPD-Fraktionschef Matthias Mirsch hält bei der Umsetzung auch Übergangsfristen für möglich. Die Gespräche sollen einen gemeinsamen Kurs der Koalition vorbereiten. Nach der Sturzflut im Grenzgebiet von Nepal und Tibet werden weiterhin mindestens 1.300 Menschen vermisst.
3: Die Zahl der bestätigten Todesopfer ist auf mindestens 350 gestiegen. Ursache war nach Angaben der US-Erdbebenwarte ein Gletscherabbruch, der eine Lawine aus Geröll und Eis auslöste. Die Rettungsarbeiten werden durch die abgelegene Lage und Schlammmassen erschwert. Unter den Vermissten sind auch ausländische Touristen, darunter 8 Deutsche. Ulrike Klein, Redaktion.
2: Und in Deutschland bauen Firmen weniger Arbeitsplätze ab. Das zeigt jetzt eine neue Studie des IFO-Instituts. Die Stimmung auf dem Arbeitsmarkt wird langsam besser. Besonders in der Industrie gibt es erste positive Zeichen. Einige Firmen suchen sogar wieder neue Mitarbeitende. Dazu gehören Firmen aus der Lebensmittel- und Elektronikbranche. Trotzdem werden insgesamt noch immer Jobs abgebaut. Von einer echten Trendwende kann deshalb noch keine Rede sein. Die aktuellen Temperaturen: Berlin am Alex 25 Grad, Potsdam im holländischen Viertel auch 25 Grad. Und es bleibt trocken. In der Nacht sinken die Temperaturen auf etwa 15 Grad, dabei klar bis leicht bewölkt und auch trocken. Morgen zunächst Sonne und Wolken, später sind Schauer oder Gewitter möglich bei maximal 29 Grad.
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Das ist wieder mal so ein Beispiel eines großen Künstlers, über den hier in Europa viel zu wenig gesprochen wird. Tito Puente, Jazz, Salsa, Harlem Music, also ein Junge aus Puerto Rico, der irgendwann nach Amerika kam und mittel- und südamerikanische Musik auf den neuen Kontinent brachte. In Amerika ein absoluter Star und diesmal mit Take 5. Das kennen wir natürlich vor allem von Dave Brubeck. Zu diesem Herrn kommen wir später noch. Mein Name ist Viktor Worms. Vielen Dank an Petra Schwarz und wir haben nicht mehr ganz zwei Stunden vor uns mit wirklich jeder Musikrichtung, für die Ella sich zuständig findet. Und jetzt mit Vula. Want Your Love. Schönen Abend, wunderschönen Abend und viel Spaß mit der Musik von Ella.

Meditation. Frank Sinatra mit Antonio Carlos Jobim. Wir haben ja auch schon mittel- und südamerikanisch angefangen mit Tito Puente. Und da kommen wir heute noch ein paar Mal drauf zurück in meiner Show an diesem Donnerstagabend hier bei uns auf Ella. Wir genießen Musik tatsächlich, ich habe nachgeguckt, aus 4 Kontinenten. Afrika bleibt uns noch ein bisschen verschlossen, aber hin und wieder kommen wir ja auch dazu. Und es ist tatsächlich so, dass wir ja auch im amerikanischen Raum, also vor allem im mittel- und südamerikanischen, häufig unterwegs sind. Denn Samba zum Beispiel, kommen wir später noch zu. Bossa Nova, auch das gehört zum Portfolio von Ella. Und wir spielen eigentlich das alles. Das sind ganz verschiedene Rhythmen, das sind verschiedene Tempi. Das ist Musik, die wirklich Abwechslung ist. Wir trauen uns das und uns freut, dass ihr diesen Weg mit uns geht. Eben auf Ella. Und jetzt mit Mika Millar und Warning Sign.

Oh, da gibt's viele schöne Versionen von. Eine der schönsten haben wir, glaube ich, letzte Woche hier in meiner Show auf Ella gespielt, Victor Worms hier. Eine der schönsten ist tatsächlich von Bobby Darin und es gibt eine wunderbare von George Benson. Ich glaube, die spiele ich jetzt am kommenden Wochenende einmal. Also das ist wirklich Benny Goodman at its best und dieser Song gehört mittlerweile auch ins Great American Songbook. Da wurden gewissermaßen zusammengetragen all die großen Songs, die amerikanische Musik ausmachen und das Schöne daran ist, und ich mag sowas ganz besonders, wenn sich dort Popmusik, ganz banale Popmusik, Swing, Jazz, Soul, Rock bis hin zum Hardrock, alles trifft. Wir schauen da später nochmal rein und da werdet ihr sehen, wie unterschiedlich diese Songs sind, die in dieser Bibel der amerikanischen Musik verewigt sind. Und das ist der nächste Titel auch und der ist aus den 50er Jahren. My Baby Just Cares For Me. Nina Simone hier bei uns auf Ella.

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Herbie Hancock und Joni Mitchell, ein Klassiker. Summertime auf Ella. Ja, das mit der Sommerzeit, das ist so eine Geschichte. Auf der einen Seite freuen wir uns über schönes Wetter, wenn es nicht regnet, wenn wir was draußen machen können. Oder wenn wir draußen in irgendeinem Gartenlokal sitzen können, wie auch immer. Auf der anderen Seite sagen wir, ja, der Wettergott sollte es aber auch nicht übertreiben. Und dann gibt es natürlich Stimmen, die schon wieder warnend den Zeigefinger heben, wie auch immer. Ich hoffe, dass ihr euer kühles Plätzchen in diesem Sommer gefunden habt und es bleiben ja noch immer, es sollen ja immer noch heiße Tage kommen, dass ihr ihn findet, wie auch immer. Und abkühlen ist dann wunderbar, das heißt, man trinkt was und man hört gute Musik. Einfach mal zurücklehnen, wie heißt das so schön, meine Mutter hat immer gesagt, fünfe gerade sein lassen. Wo der Begriff herkommt, wüsste ich auch gerne. So oder so, lehnt euch zurück. Genießt die Zeit und genießt die Musik von Ella. Brett Mehldau und Chris Teil hier bei uns auf Ella mit Color Bars.

0: Ja, wir haben es heute an diesem Donnerstag ein bisschen mit mittel- und südamerikanischer Musik. Hatten wir schon in der ersten halben Stunde meiner Show zweimal mit Bossa Nova. Und das jetzt war Paulinho da Costa. Und ich muss sagen, für mich war der Name relativ neu, bevor ich hier bei Ella mit meiner Show angefangen habe. Aber das ist ein ganz, ganz großer. Also der hat mit Superstars gespielt. Den haben sich ganz viele ausgeliehen. Also Quincy Jones, El Jarro, Earth, Wind and Fire. Dann Sting, den wir ja auch immer wieder hier mit Police und Solo hören. Madonna, Michael Jackson. Beim Thriller war er im Hintergrund zu hören. Und mit Diana Krall, die kommt nämlich jetzt. Mit Diana Krall hat der Kollege nämlich auch schon gespielt und er war lange mit ihr auf Tournee durch Europa und da gibt es ein legendäres Konzert, das auch aufgezeichnet wurde. Das fand im Pariser Olympia statt. Also tatsächlich dieser Paulinho da Costa, eine absolute Legende im Jazz und auch er kam aus dem Bossa Nova. Und wie gesagt, er ist jetzt nochmal zu hören, denn er war fast immer dabei, wenn sie ans Mikrofon trat. Diana Krall, Singing in the Rain, hier bei uns auf Ella.
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vielen Songs geht es um diese Diskrepanz zwischen Uptown und Downtown. Da erinnern wir uns zum Beispiel auch an das Uptown Girl von Billy Joel. Da ging es um einen Jungen aus der Downtown, also dort, wo man weniger Geld hat, und der sich verliebte in ein Mädchen aus der Uptown. Und genau das ist auch das Thema hier, und in Amerika ist das ja heute noch sehr viel stärker als bei uns, dass du da Regionen in Städten hast, in denen wirklich große Armut ist und große Arbeitslosigkeit, und dann gibt es die Uptown, also da geht es dann meistens hoch, da leben die sogenannten Wohlsituierten, und genau darum geht es in diesem Song, es sind alles Menschen. So, was in der Welt passiert, erfahrt ihr gleich bei uns, und danach machen wir weiter. Mein Name ist Viktor Worms und ich freue mich auf meine zweite Stunde bis 20 Uhr hier auf Ella Cassandra Wilson.

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5: Ich bin Marvin Standke. Bei einer Gewalttat in Brandenburg an einer Privatschule in Gosen-Neu-Zittau sind zwei Menschen gestorben. Unter den Opfern ist eine 18-jährige Schülerin. Außerdem starb ein 30-jähriger Mann. Er soll versucht haben, den mutmaßlichen Täter aufzuhalten. Die Polizei nahm

0: einen 19-Jährigen vorläufig fest. Er soll der Ex-Freund der getöteten Schülerin sein. Die Hintergründe der Tat sind noch unklar. Die Polizei geht derzeit nicht von einer weiteren Gefahr aus. Verdi ruft im Handel in Berlin und Brandenburg zu einem Warnstreik auf. Grund ist der Streit um höhere Löhne. Verdi fordert 7% mehr Geld, mindestens 222 Euro im Monat. Morgen ist der Höhepunkt des Streiks im Großhandel, am Samstag folgt dann der Einzelhandel. Morgen ist eine Kundgebung am Breitscheidplatz um 11.30 Uhr geplant. In NRW gibt es bereits einen ersten Tarifabschluss. Union und SPD wollen bei einem Treffen in Münster ihre Differenzen bei den Reformen von Rente und Pflege ausräumen. Die Fraktionsspitzen betonen ihre Bereitschaft zu Kompromissen. Streit gibt es unter anderem um die abschlagsfreie Rente nach 45 Beitragsjahren. SPD-Fraktionschef Matthias Mirsch hält bei der Umsetzung auch Übergangsfristen für möglich. Die Gespräche sollen einen gemeinsamen Kurs der Koalition vorbereiten. Nach der Sturzflut im Grenzgebiet von Nepal und Tibet werden weiterhin mindestens 1.300 Menschen vermisst.
1: Die Zahl der bestätigten Todesopfer ist auf mindestens 350 gestiegen. Ursache war nach Angaben der US-Erdbebenwarte ein Gletscherabbruch, der eine Lawine aus Geröll und Eis auslöste. Die Rettungsarbeiten werden durch die abgelegene Lage und Schlammmassen erschwert. Unter den Vermissten sind auch ausländische Touristen, darunter 8 Deutsche. Ulrike Klein, Redaktion.
0: Und in Deutschland bauen Firmen weniger Arbeitsplätze ab. Das zeigt jetzt eine neue Studie des IFO-Instituts. Die Stimmung auf dem Arbeitsmarkt wird langsam besser. Besonders in der Industrie gibt es erste positive Zeichen. Einige Firmen suchen sogar wieder neue Mitarbeitende. Dazu gehören Firmen aus der Lebensmittel- und Elektronikbranche. Trotzdem werden insgesamt noch immer Jobs abgebaut. Von einer echten Trendwende kann deshalb noch keine Rede sein. Die aktuellen Temperaturen. Berlin am Alex 25 Grad, Potsdam im holländischen Viertel auch 25 Grad. Und es bleibt trocken. In der Nacht sinken die Temperaturen auf etwa 15 Grad. Dabei klar bis leicht bewölkt und auch trocken. Morgen zunächst Sonne und Wolken, später sind Schauer oder Gewitter möglich bei maximal 29 Grad.
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Chet Baker auf Ella, but not for me. Auch so ein wunderbarer Klassiker. Ich finde es ja immer wieder schön, wenn Titel so richtig schön alt sind. Und wir spielen ja wirklich Musik aus 7 Jahrzehnten bis hinein in die Aktualität. Gleich lernt ihr wieder was ganz Neues kennen hier auf Ella noch 2-3 Mal in dieser Stunde bis 20 Uhr. Ich finde es ja immer wieder toll, dann zu gucken, 1956, but not for me. Was war 1956? Das Fernsehen in der DDR begann, der deutsche Fernsehfunk. Es gab den ersten Grand Prix de la Chanson, also das, was heute European Song Contest heißt, 1956 am 24. Mai. Und wisst ihr, was erfunden wurde? Wisst ihr, was erfunden wurde? Also vielleicht war es bei euch ja genauso, wenn eure Mama kam und fragte, was wollen wir denn Freitag machen, also zu essen machen? Dann wusste man, katholische Familie, es gibt kein Fleisch. Und was haben wir Kinder da einstimmig gerufen? Wir haben gerufen Fischstäbchen. Und neulich war ich bei Freunden, die haben einen kleinen Sohn. Und was hat der gemacht? 8 Jahre alt. Was wollte der? Fischstäbchen. Tja, es gibt Dinge, die erhalten sich. Wir sorgen dafür, dass das mit der Musik so ist. Und haben gerade Chet Baker gehört. Wie gesagt, tatsächlich 70 Jahre alt und 70 Jahre später klingt unsere Musik, der beste Jazz, Soul und Blues, dann so, Smoke Inside a Jar. Hier ist Joe Harrop gemeinsam mit Lady Blackbird auf Ella.

Isaac Hayes hier bei uns auf Ella. Und über diesen Mann gibt es die tollsten Geschichten. Der Mann war ein absolutes Genie und einer seiner allergrößten Hits. Das war nicht Ike's Mood, was wir gerade gehört haben, sondern das war gemeinsam geschrieben mit David Porter, Hold On, I'm Coming. Sam and Dave haben das damals rausgebracht. Und wie viele seiner Songs kamen dem Mann, also Isaac Hayes, die Ideen wo? Jetzt die Frage an euch. Wo habt ihr die besten Ideen? Also wenn ihr mal ganz in Ruhe seid und allein, wo ist das genau? Auf dem Klo. Und dort hatte er die besten Ideen und viele seiner Songs sind dort entstanden. Vielleicht, wenn ihr sagt, ich brauche eine gute Idee für was auch immer, ist ja immer die Frage, was ihr gerade macht und was ihr gerade sucht. Vielleicht hilft ja das stille Örtchen. Wahrscheinlich ist es ja tatsächlich die Stille. Ja, Stille, damit kann Ella nicht dienen, aber mit Musik aus dem Jahr 2009, auch einem Klassiker, Crazy Love, und das ist Michael Bublé, wo immer ihr uns gerade hört.

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The Doo-Bop Song, das steht für eine ganze Musikrichtung, 90er Jahre. Der wunderbare Miles Davis. Wir hatten es heute sehr stark bisher in meiner Show auf Ella. Schön, dass ihr dabei seid an diesem Donnerstagabend. Also wir hatten es heute sehr stark mit südamerikanischen Rhythmen. Und da hätte ich auch noch ein bisschen was zu bieten. Ich habe mir nämlich mal angeguckt, was ist denn so los in Berlin. Und wir haben den Donnerstag, den 27.8. Deshalb schauen wir auf heute Abend nicht mehr. Das schaffen die meistens nicht. Also deshalb für morgen Abend. Also wer auf Latin Grooves steht, 20 Uhr Eintritt auf Spendenbasis. Das gefällt mir immer besonders gut. Die Band sammelt. Und das ist Apanda do Sol. Und da geht es genau um die Musik, in der wir uns heute hier in meiner Show auf Ella, Dank an die Musikredaktion, in der wir uns heute hier bewegt haben. Und Hot Tropical Nights, auch das geht in die Richtung. Die Jazzszene in Rio und Havanna, 50er beginnende 60er Jahre. Und das Ganze in Jazz am Helmholtzplatz in Pankow. Also, liebe Freunde, ihr seid versorgt für morgen, wohlgesagt, weil viele von euch geschrieben haben, Mensch, der Worms, der erzählt uns ja mal was um, was weiß ich, 19:30 Uhr, was um 20 Uhr los ist. Ja, was denkt der denn? Wir wohnen doch nicht drüber. Also, ganz einfach, das waren meine Tipps für die Freunde südamerikanischer Latin Grooves für morgen. Kreuzberg und eben Helmholtzplatz in Pankow. Ihr seid versorgt und ich versorge euch und mich jetzt mit Herb Alpert einmal mehr. This Guy's in Love with You. Hier bei uns auf Ella.

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Ich hoffe, ihr habt eure Freunde um euch herum an diesem Abend. Ich hoffe, es euch hat Spaß gemacht. Wir liefern Jazz, Soul, Blues, Swing und alles, was dazugehört. Ein bisschen Gospel bis in den Morgen. Und morgen kümmern sich um euch meine guten Freunde. Morgen früh zunächst einmal Chris Hedrich. Dann kommt der wunderbare Erik Sommer. Es kommt Petra Schwarz. Und wenn ihr Lust habt, hören wir uns wieder um 18 Uhr. Ich wünsche euch einen schönen Abend. Macht's gut. Passt auf euch auf. Bis morgen, euer Viktor. Hier ist Yes, We Can. Can. Auf Ella. 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
1: Ich bin Marvin Standke. Union und SPD wollen ihre Konflikte bei Rente und Pflege in Münster lösen. Bei einer Klausur betonten die Fraktionsspitzen ihre Bereitschaft zu Kompromissen. Besonders umstritten ist die geplante Reform der abschlagsfreien Rente. Kanzler Merz will die Regel abschaffen, nach 45 Beitragsjahren ohne Abschläge früher in Rente zu gehen. Auch innerhalb der Union gibt es dagegen Widerstand. Die Koalitionspartner suchen nun nach einem gemeinsamen Weg. Mit ersten Ergebnissen wird morgen gerechnet. Nach der Sturzflut in Nepal ist die Zahl der Toten auf mindestens 359 gestiegen.
2: Hunderte Menschen werden weiterhin vermisst, darunter auch zahlreiche Urlauber. 31 Ausländer konnten gerettet werden, darunter 2 Italiener und ein Schweizer. Forschende haben die mögliche Ursache der gewaltigen Flutwelle rekonstruiert. Am Berg Langtang Lirung löste sich offenbar ein gewaltiger Gletschersturz. Die

0: Behörden suchen weiterhin auch nach deutschen Vermissten und warnen vor weiteren Gefahren. Ulrike Klein, Redaktion.
1: An einer Schule bei Berlin sind zwei Menschen durch eine Gewalttat getötet worden. Die Polizei bestätigte einen Einsatz in Gosen-Neu-Zittau südlich von Erkner. Ein mutmaßlich 19-jähriger Täter wurde festgenommen. Unter den Opfern soll seine Ex-Freundin gewesen sein. Ein 30-jähriger Mann starb offenbar, als er sich dem Täter entgegenstellte. Und in Deutschland ist die Zufriedenheit mit Bussen und Bahnen leicht gestiegen. Das zeigt das aktuelle Kundenbarometer des Branchenverbands VDV. Dafür wurden im April mehr als 2000 Fahrgäste befragt. Der Verband sieht darin ein Zeichen für wachsendes Vertrauen. Die Hälfte nutzt Busse und Bahnen mindestens monatlich. Damit wurde ein neuer Höchstwert erreicht. Die aktuellen Temperaturen: Berlin am Alex 25 Grad, Potsdam im holländischen Viertel auch 25 Grad. Und es bleibt trocken. In der Nacht sinken die Temperaturen auf etwa 15 Grad, dabei klar bis leicht bewölkt und auch trocken. Morgen zunächst Sonne und Wolken, später sind Schauer oder Gewitter möglich bei maximal 29 Grad.

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